0: So,
1: das war Booker T. Und zwar hieß der Track, helf mir mal auf die Sprünge.
2: Soul Limbo.
1: Genau, Soul Limbo.
0: Ja, davor lief The Specials Guns of Another Run, was ich natürlich nicht gutheißen kann als echter Jamaika-Fan, weil ist ja nur ein Cover von den, ach Gott, wie heißen die Band, die ganz berühmte Scatterlights, ne?
2: Okay.
0: Das ist so ein ultra-jamaikanischer Ska-Klassiker, der dann halt nochmal aufgewärmt wurde in dem englischen Ska-Revival.
2: Ja, aber letzten Monat hast du irgendwie erzählt, dass du es eigentlich ganz geil findest, dass die immer alles irgendwie untereinander aufwärmen, die
0: Ja,
2: Brüder,
0: die Jamaikaner, ja. Aber das haben ja die Engländer dann gecovert.
2: So. Oh, ja.
0: Also englischer Ska bin ich irgendwie raus. Ne? Nicht so meins.
1: Dann gehen wir jetzt woanders hin, und zwar Sugar Hill Records, der Superwolf.
0: Oh. Mal nicht Rapper's Delight.
1: Nein, kein Rapper's Delight. Was sagt er? Can do it. Anybody can do it. Das ist absolut der American Dream. Deswegen haben wir auch so eine schöne Flagge hier drauf getan. Ich weiß nicht, ob das jetzt eine Rarität ist. Ich glaube, es ist eher eine Kuriosität, aber
0: Superwolf.
1: Hören wir einfach rein.

0: Würde ich gerne.
1: Ja, das sind wir.
0: Da sind wir schon.
1: Yes. Okay. On air.
0: Ja, wir haben gewechselt, wie man unschwer mitbekommt. Es haben sich alle gerade schon tierisch gefreut, dass ich hier David Bowie laufen lasse.
2: Das war doch Nirvana.
0: Genau, den Leuten aus unserem Altersspektrum, den wird es wohl eher von Nirvana bekannt sein. Bei dem Nirvana Unplugged, damals gecovert von Nirvana. Genau, deswegen habe ich es mitgebracht, nochmal als Nachtrag zur letzten Sendung, den mit den Covers. Weil wir ja hier irgendwie das Motto ein bisschen umgestoßen haben und deswegen hatte ich die da nicht mitgebracht, weil es ja das Original nun mal war. Als nächstes lasse ich mal, was ich schon seit einem Jahr machen wollte, seitdem die auf Tour waren mit ihrem neuen Album, kommt allerdings jetzt was von dem vorigen Album, und zwar von Tokotronic, Crash. Und da mag ich die Chris Rea-Vibes, die da durchscheinen.

0: Teenage Dance Party. Und wir haben wieder gewechselt hier. Ich habe gesagt, ich spiele mal ein bisschen deutsche Musik. Hier Hans Hass. Welche Farbe hat der Wind? Kann man sich ja auch selber mal fragen. Und die Frage für dich.
1: Hass, braun. Ich habe es schon rausgefunden. Also fragt euch ruhig weiter. Ich weiß es schon. Ich sag's euch aber nicht.
0: Ja, ist auch so ein 70er-Jahre-Ding und wurde dann neu veröffentlicht hier von meinem Kumpel Günther, der das noch so ein bisschen aufgemotzt hat und mir dann erzählt hat, wie toll das jetzt klingt. Kann man gut finden oder auch nicht. Die nächste Band, habe ich angekündigt als DDR-Musik.
1: Das ist ein bisschen despektierlich, ne? Kannst du das auch irgendwie...
0: Wurde in der DDR aufgenommen, 1977, aber ich glaube nie veröffentlicht. Ist auch überraschend funky. Ich spiele das einfach mal. Die Band heißt, warte mal.
2: Aber jetzt ist es ja veröffentlicht.
1: Ja, ich glaube, das ist irgendwie so eine komische Theorie. Wie heißt das hier?
0: Verschwörungstheorie,
1: genau.
0: Ich spiele es einfach mal. Neue Generation, heiß.

0: eben nicht.
1: Wenn das Mikro offen ist, dann würde ich was dazu sagen. Und zwar haben wir eigentlich den Apotheken-Song, den hatten wir, glaube ich, schon.
2: Wie, Peter, was? Oder? Habe ich schon mal gespielt?
1: Nee.
2: Das sagt
1: ihr
2: immer.
1: Angesagt.
2: Ach so, angesagt. Apotheke, Band aus Aachen aus den 70ern. Also es gibt ja hier eine Aachen-Fraktion. Ne?
1: Yes.
2: Also ich habe ja auch in Aachen studiert, war auch ein paar Jahre da. Kannte die Band aber natürlich nicht. Fand ich ganz interessant.
1: Weil die jetzt erst groß rauskommen?
2: Nee.
1: Gut.
2: Die, weiß nicht, irgendjemand hat es halt wieder rausgebracht. Keine Ahnung.
1: Gut, wir gehen weiter. Kleiner musikalischer Wechsel.

0: Yeah. No Use for a Name war das. Und zwar eine White Label, die aber komplett schwarz ist. Also eine wirkliche Rarität. Ich würde wetten mit euch allen, die uns zuhört, dass die niemand im Schrank hat.
1: Ja.
2: Aus Gründen vielleicht.
0: Woran das wohl liegt. Nee, also ich habe sie eingepackt wegen dem Cover.
1: Ja, möchtest du das mal beschreiben?
0: Nee. Mal langsam.
1: Ach so.
0: Gehen wir nochmal einen Schritt zurück. Eben waren die Bacon Beans. Die hat dich wahrscheinlich gegriffen damals im Plattenladen aufgrund des Covers, weil das doch sehr aufreizend ist.
1: Nackte Frauen. Ne?
0: Nicht jedermanns Geschmack, aber manchen schon.
1: Ja. Lassen wir mal so stehen. Kann man ja googeln, Bacon Beans.
0: Betretenes Schweigen.
2: Jetzt kann man, gut, dann machen wir jetzt mal mit dem anderen Cover weiter.
0: Genau, anderes Cover weiter. Einfach auf den Kopierer gelegt, ein Typ mit einer Bombe in der Hand, No Use for a Name und Punk eben. Also eigentlich komplett, das ist in sich ist das Konzept, das geht auf.
2: DIY. Das ist,
0: ja, ne? So würde man das heute sagen, so, ja. Genau, und jetzt geht's weiter. Jetzt gehen wir aber komplett mal musikalisch in eine andere Richtung. Mal gucken, wer es von euch erraten kann. Auflösung kommt später.

0: Oh.
1: Oh, ja, das war das klassische Apache-Sample hier, ja. Wie richtig bemerkt von David.
2: Ja, wir üben Selbstkritik. Eigentlich ist das ja nicht mehr in Ordnung, hier jetzt auch Hunger zu machen.
0: Vor allen Dingen als Apache nicht.
2: Ja, die dürfen das, aber wir eigentlich nicht. Daher war es das letzte Mal, dass ich den Track spiele.
0: Wie dem
2: hier,
0: auch
2: im,
0: sei.
2: Hier in diesem Radio.
0: Wie dem auch sei, wir sind fertig für heute. Nächstes Mal ist wann? Anfang April?
1: Am 2. April haben wir einen Gast. Seid gespannt. Da gibt es ein bisschen mehr musikalische Konsistenz, habe ich den Eindruck, als heute.
0: Ja,
1: formuliere das
0: schön,
1: mal so.
0: Ne?
2: Gibt es da schon ein Thema?
1: Afro-Beat, Afro-Funk, würde ich mal sagen.
0: Okay, den Rest werden wir dann demnächst sehen. Wir verabschieden uns und bis demnächst.
1: Tschüss.

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0: Ihr seid bei The Little Dog Laughed, heute mit Summer Tunes Part 1, Sirius Nyabingi and Reggae Sounds. Die letzte Sendung war ja, ging um Loner Folk, Female Loner Folk. Im März war die und da war es noch recht kühl und jetzt soll es ein bisschen sommerlicher werden, ein bisschen fröhlicher auch. Und heute möchte ich gerne ein bisschen zu den Wurzeln der Reggae-Musik zurückgehen, Reggae, Ska und auch Rocksteady-Musik, und die Wurzeln liegen eigentlich in der sogenannten Nyabingi-Musik, und da hören wir heute einige Tracks, oder haben wir auch schon zwei gehört, nämlich wir haben gehört Lulumba von Count Ossie and the Mystic Revelation of Rastafari und danach noch die Soul Trumps, auch mit Count Ossie und mit Leslie Butler noch dazu. Ja, in den ersten Tracks, die vor allem Singles, die ich heute spiele, und 10 Inches, es gibt recht wenig Platten, die damals veröffentlicht worden sind, das sind fast alles 7 Inches und 10 Inches. Und die ersten Tracks geht's wirklich so klassische Nyabingi-Sounds. Ich erzähle auch gleich noch ein bisschen was dazu, was so ein bisschen Nyabingi-Tunes zur Geschichte und auch so ein bisschen zur, ja, zum Hintergrund des Ganzen. Danach möchte ich so nach den klassischen Tracks ein bisschen was über die Studios erzählen, über Studio One und das Black Ark Studio von Lee Perry, um dann später noch ein bisschen zum Blue Beat, zu Early Ska und Rocksteady einige Tracks zu spielen und zu einigen Vocal Groups aus Jamaika. Wir spielen heute nur Musik aus Jamaika. Und vielleicht auch noch so ein bisschen zum Übergang zum Lovers Rock. Das ist relativ viel. Und ja, ich spiele viele meiner Lieblingstracks. Ich hoffe, euch macht es ein bisschen Spaß. Wir gehen in die 60er und 70er, beziehungsweise teilweise sogar in die 50er zurück. Diese Sachen, die wir am Anfang hören, sind sehr, sehr alt. Es gibt einige Neuauflagen der Tracks, spiele aber manchmal auch ein paar Sachen von alten Singles. Wir hören jetzt einen weiteren Track aus der Frühzeit, nämlich Story of the Drum von Devon Russell. Devon Russell hat einige kleine Erfolge gehabt, zum Beispiel Darker Than Blue ist eine sehr schöne Platte, die er gemacht hat, war bis in die 90er Jahre aktiv. Und genau, Leslie Butler, wollte ich noch dazu sagen, war Pianist, Devon Russell war Gitarrist, und wir hören jetzt den Song Story of the Drum. Da gibt es verschiedene Versionen. Wir hören jetzt aber die von Devon Russell selbst. Und danach hören wir noch Hux Brown mit Drugsman. Hux Brown ist Linford Brown, ein Jamaican Gitarrist, der einige 7 Inches veröffentlicht hat. Also jetzt Devon Russell mit Story of the Drum und danach Drugsman von Hux Brown.
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Das waren die letzten Töne von Hux Brown mit dem Trucks Man, so heißt der Titel. Eine sehr rare Single, die allerdings Anfang der 2000er nochmal wieder veröffentlicht worden ist, ursprünglich auf Power Rank, auf dem Label, im kleinen jamaikanischen Label. Vielleicht hat man bei dem Song auch schon gehört, dass da schon so erste Ska-Einflüsse auch drin sind. Und ich wollte vielleicht noch so ein bisschen zurück zu dem Niabingi-Sound, dem Drum-Sound, auch von den ersten Tracks, die wir gehört haben von Count Ossie. Am Schluss hören wir auch noch mal ein Stück von Count Ossie. Denn es ist schon ganz spannend, mal auch die Geschichte einzugehen, wie sich das entwickelt hat. Der Drum-Sound ist typisch mit der Hand-Drum gespielt und religiös inspirierten Chants, die darüber gelegt sind. Es ist eine sehr spezielle Art des Drumming mit einer Art Offbeat. Und daraus hat sich im Prinzip dann auch später Rocksteady und Ska entwickelt. Und die Geschichte ist, es gibt eine schöne Platte, die heißt eine Compilation von Soundway, die heißt Rastafari, The Threads Enter Babylon, wo so ein bisschen die Geschichte auch erzählt wird, dass in Kingston, in den Waraka Hills, trafen sich Count Ossie in den späten 50er mit vielen Freunden und haben dort Drum Sessions gemacht. Und die waren natürlich häufig spirituell und religiös inspiriert. Es ging auch um um politische Themen. Der Begriff Niambingi ist auch politisch konnotiert. Es gibt eine lange Geschichte mit dem italienisch-äthiopischen Krieg, wo es eine Legende gibt, dass die Niambingi die Widerstandskämpfer seien und deswegen Terroristen, die bekämpft werden müssten. Und daraus hat sich dann dieser Begriff Niambingi anscheinend entwickelt. Die Frage ist, ob das wirklich so stimmt. Die Frage ist, ob das als eine Selbstermächtigung dann später war, dass man der Begriff Niambingi dann im Prinzip dann übernommen worden ist oder nicht. Vielleicht lest ihr euch wirklich die Geschichte selbst mal durch. Da gibt es auch einige gute Texte und Bücher. Ich schreibe das dann in die Liner Notes auch am Schluss, in die Show Notes. Aber ich möchte mich heute eher auf die musikalische Seite konzentrieren. Deswegen machen wir noch ein bisschen weiter mit den Niambingi Sounds, die gehen jetzt eher so weiter Richtung Ska und da gibt es zum Beispiel Tommy McCook, den wir als nächstes hören. Wir hören den Track Revenge von Tommy McCook, ein Saxophonist, der dann auch später die Scatterlights gegründet hat und die Supersonics, der eigentlich ursprünglich aus Kuba stammt und dann auch Elemente der lateinamerikanische Elemente mitgebracht hat. Er war auch Teil der Mystic Revelation Band und hat aber selbst dann sehr, sehr viel produziert, ist auch sehr, sehr bekannt geworden. Und den hören wir jetzt als nächstes, Revenge, der Song auch von einer 7-Inch. Und danach Aston Barrett, ein Bassplayer, mit dem Song Cobra Style. Das geht auch wieder so ein bisschen eher Richtung der frühen Niambingi Tunes. Was wir gerade spielen, das sind alles Tracks aus den frühen 60ern. Also wir hören jetzt Tommy McCook und dann Aston Barrett.

Das war Aston Barrett mit Cobra Style. Viele dieser Singles, die ich heute spiele, kann man über ein japanisches Label nennen. Das nennt sich, das nennt sich Dub Store Japan. Sind ja noch zu finden, sind eigentlich dann original Replika auf der ehemaligen Singles. Genau, also die habe ich auch erst vor ein paar Jahren mal gekauft. Die sind allerdings immer noch relativ rar und auch recht teuer. Aber genau. Jetzt zum vielleicht noch zwei Tracks, bevor wir so die erste Phase der Niabingi-Tracks so beenden. Und zwar jetzt noch hören wir noch einen Track von den Wailers, die ja, bevor sie mit Bob Marley als Begleitband berühmt wurden, ja, schon sehr viel Musik gemacht haben, hauptsächlich eher Ska-Sounds, ja, auch so ein bisschen mit in verschiedenen Konstellationen. Hier zum Beispiel hören wir jetzt Family Man on the Rebel Arms mit den Wailers zusammen, den Track Eastern Memphis, und die frühen Sachen der Wailers sind sehr, sehr schön und deswegen hören wir jetzt ein. Das ist so ein bisschen auch der Übergang dann später zu den Ska-Sounds. Und danach hören wir auch eine andere Größe der frühen Roots-Reggae. Das ist Russ Michael, der auch die Sons of Niggers ist seine Band gewesen, ein Perkussionist und Sänger. Und wir hören ihn mit dem Track None of Jar Jar Children No Cry. Beide haben auch, Aston Barrett, den wir gerade gehört haben, der hat auch mit Bob Marley zusammengespielt. Also wir sehen jetzt auch schon so ein bisschen die Entwicklung zum Rock, zum Rocksteady, zum Ska und dann später auch zum Reggae mit unter anderem den Bandmitgliedern, die wir jetzt auch gerade gehört haben, Russ Michael. Aber zuerst hören wir jetzt The Wailers mit Eastern Memphis und dann Russ Michael und dann gehen wir zu den jamaikanischen Studios über.

Ja, ihr seid bei The Little Log Loved heute mit einer Spezialausgabe zu Roots, Reggae, Early, Ska und Niabingi Sounds. Und weil die Singles auch alle so kurz sind, habe ich jetzt auch nochmal den ersten Track von Count Ossie and the Mystic Revelation aufgelegt. Oh Carolina, das ist vielleicht auch der bekannteste, der später dann auch von ganz vielen Bands gecovert worden ist. Und das ist auch so der erste Track, den sie damals, als sie auf den Hügel von Waraka Hill waren und ihre Sessions gemacht haben, dann rausgebracht haben, damals mit Prince Buster zusammen, der später dann auch eine Ska-Legende ist, und wir hören ihn nachher auch nochmal. Genau, und sie haben dann auch ihre erste Platte aufgenommen, nämlich Crownation. Diese Crownation war nämlich diese Sessions, wurden dann Crownations genannt, und genau, und die Platte, diese Dreierplatte, drei LPs sind das, Crownation, das ist so ein bisschen das Hauptwerk von Count Ossie, wo viele der Songs auch zu finden sind. Und ich lese euch vielleicht auch nochmal kurz einen kleinen Auszug aus den Niabingi Myth Ritual and Music vor, von der Platte auch. Und wo zum Beispiel sie sagen: A trinity of drums, the repeater, akete, kete, which speaks or sings, the funly, which syncopes, and the bass drum, which keeps the heartbeat of the music, has involved as the musical instrument of the Niabingi order. These drums unite the cosmic power of creation with man and his creator. Das ist so, ja, einer der Texte, wo sie auch so ein bisschen versuchen, auch die musikalische Grundlage des Niabingi zu beschreiben. Es gibt dann auch, geht dann auch ganz viel um Religion, und das lasse ich jetzt heute alles mal weg. Aber ich wollte es zum Abschluss der Niabingi-Tunes gerne mal spielen. Für die ganze, für die ganze Übersicht ist wirklich, sind diese beiden Platten, die Soul Chess Compilation Rastafari. Es geht natürlich auch sehr viel um Rastafari, wo auch die ganze politische Geschichte beschrieben wird, die sehr komplex ist. Und die Rastafari, The Threads and the Babylon, und dann die Mystic Revelation of Rastafari, von wo es um die Spiritual Roots of Reggae geht. Das ist zu empfehlen. Und wir machen jetzt weiter mit, geht es ein bisschen in noch andere, in andere Gegenden des Roots Reggae, wo die Entwicklung so ein bisschen weitergeht.

Bands, nämlich Sound Dimension und Soul Vendors. Das waren die Studio One Backing Bands mit unfassbaren Musikern wie Boris Gardiner, Cedric M. Brooks, Ernest Wrangling, Jackie Me Too, Vin Gordon. Das sind alles Musiker, die später selbst Platten veröffentlicht haben, die alle legendär sind. Wenn man sich überlegt, das kam alles aus Jamaika, alles aus einer kleinen Gegend und hat im Prinzip die Welt so verändert, dass dass es heute so einen neuseeländischen Reggae gibt. Das ist wirklich sehr, sehr, sehr, sehr spannend. Roland Alfonso, einer, den wir vielleicht nachher auch noch hören, hat irgendwann mal gesagt, I didn't even know that the music was going to be serious. I didn't know it was going to go all over the world. Deswegen habe ich das heute auch Serious Reggae Music genannt. Also man sieht, was sich daraus entwickelt hat. Und wir hören jetzt drei Tracks von der Studio One. Studio nämlich zuerst Ringo Rock von den Soul Vendors und dann Rockford Show mit von Prince Francis und dann noch Soulful Strut von Sound Dimension.

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1: So, das war Prince Francis mit Rockford Shock von einer 10-Inch von Studio One erschienen. Über ihn habe ich leider nicht so viel gefunden. Das war auch eher ein jemand, der 2, 3 Singles veröffentlicht hat, aber nicht so bekannt wurde. Jetzt zum Ende der Studio One Session würde ich gerne noch einer der Roland Alfonso spielen, der auch in der Backing Band, der Studio One Band gespielt hat und aber auch einer, der dann sehr berühmt geworden ist und eher in den als Ska-Musiker. Und wir hören jetzt den Track Determination 5, auch auf einer kleinen Single erschienen, auf Top Deck. Und dann beenden wir die Studio One Session und machen weiter mit Lee Perry's Black Art Studio. Aber wir hören jetzt erstmal noch Roland Alfonso mit Determination 5.

So, das war Underground Route von Lee Perry. Und wir sind in den 70ern gelandet und sind bei Lee Perrys Black Art Studio, wo er in zwischen 73 und 79 für 12.000 jamaikanische Dollar dieses Studio aufgemacht hat und dort ziemlich improvisiert mit geringstem Equipment fantastische Sachen aufgenommen hat. Unter anderem das hier, was wir gerade gehört haben. Sehr, sehr vieles ist, das war Lee Perry himself, wobei ich auch nicht weiß, wer hier die Gesangsstimme hatte. Ich glaube, er selbst war es nicht. Das Universum von Lee Perry ist ähnlich komplex wie das von Sun Ra. Es ist sehr, sehr schwierig rauszukriegen, wer und wo, wer alles bei unter dem Namen Lee Perry sich versteckt. Seine Namen waren hauptsächlich, seine Band war hauptsächlich Upsetter und The Upsetters, aber es gibt unfassbar viele Aufnahmen von Lee Perry, die auch ja schwer zu lokalisieren sind und zu gucken sind, wie also wir hören jetzt zum Beispiel den nächsten Track, den wir hören, ist African Dub von den Upsetters, seine Band, und dann hören wir Johnny Lover, der auch mit Bob Marley gespielt hat, aber auch in der Band von Lee Perry war in den und sehr viel mit ihm zusammen gemacht hat. Und als nächstes hören wir noch George Faith. Auch er hat in der Upsetter Band gespielt. 1979 ist dann das Studio abgebrannt. Auch da gab es viele Gerüchte. Das hat wohl auch, glaube ich, auch eine Anzeige bekommen, weil der Verdacht bestand, dass er selbst angezündet hätte. Er ist dann später in die Schweiz umgesiedelt, hat dort geheiratet, nicht geheiratet, er hat dort, hat er geheiratet? Doch, ich glaube, er hat nach einer nicht muslimischen, nach einer anderen Religion hat er, glaube ich, geheiratet. Jedenfalls ist dort auch sein Studio abgebrannt, was etwas mysteriös ist. Er ist dann wieder nach Jamaika zurückgegangen und ist dann vor einigen Jahren gestorben, leider. Hat aber bis ins hohe Alter unfassbar tolle Musik noch gemacht. Er ist wirklich eine Tragödie, dass er gestorben ist. Also es lohnt sich, ihn zu entdecken. Und deswegen hören wir jetzt auch noch so ein bisschen das Universum von Lee Perry, nämlich zunächst African Dub mit The Upsetter, dann George Faith und Johnny Lover.

So, das waren die letzten Töne von George Faith, I've Got the Groove, von einer 10-Inch im Dubplate-Style auf Black Art erschienen. Und da haben wir auch schon so ein bisschen die, das war schon recht dubbig auch. Lee Perry ist ja auch im Prinzip einer der Begründer oder einer der Pionier des Dub. Und genau, jetzt wollt ihr noch zwei Stücke oder zwei Größen des der Reggae und Ska Musik auch spielen, und zwar Nene and the Observer und danach Prince Buster. Nene hieß eigentlich George Boswell. Und ja, Producer hat einige tolle Songs gemacht, und wir hören jetzt den Song Zorro, ist einer der fantastischen Songs von ihm. Hat, glaube ich, nur ein, zwei reguläre Platten gemacht. Ich glaube, Dubbing with the Observer heißt eine. Und danach hören wir Prince Buster, der Cecile Eustache Campbell, ein Singer-Producer, der auch auf Bluebeat dann, wo wir gleich dazu noch kommen, dem Label veröffentlicht hat und später ein Ska-Pionier war, auch Tracks wie One Step Beyond und Al Capone geschrieben hat. Und da hören wir auch etwas von einer 10-Inch auf Earth Sound erschienen, ein sehr kleines Label, die auch so 10-Inches veröffentlicht haben. Also wir hören jetzt so als Abschluss von diesem Rocksteady und Ska hören wir nochmal zwei Koryphäen der Zeit, nämlich Nene and the Observer und danach Prince Buster von zwei 10-Inches.

Ja, das war noch etwas Bluebeat von Rico and the Blue Boys, der Track Soul of Africa von Prince Buster produziert, den wir gerade gehört hatten, auf dem legendären Bluebeat-Label und auch so ein Teil von denen, was ich jetzt die letzten 10 Minuten noch machen möchte gerne, und zwar einige Vocal Groups vorstellen. Wir hören jetzt zum Beispiel eine Platte, wo ich gerade schon die falsche Seite angespielt habe, nämlich The Progressions. Eine schöne, ganz kurze, fast nur zwei Minuten Single, Live Only for Love von den Progressions, eine recht unbekannte Vocal Group aus Jamaika. Danach hören wir noch Carlton and the Shoes und ja, dann kommen wir so langsam auch schon fast zum Ende. Jetzt hören wir noch so ein bisschen Vocal Groups, die auch so ein bisschen dann so Richtung Lovers Rock gehen, also balladenartige, eher ja softere Reggae-Tracks. Also zunächst die Progressions und dann Carlton and the Shoes.

Ihr seid bei der Little Dog Loved und wir müssen langsam zum Ende kommen von unserer Niambingi Reggae-Sendung, Roots Reggae, Early Reggae und die Übergänge. Wir hatten gehört Love Me Forever von Carlton and the Shoes und wir hören jetzt noch als letztes Stück If I'm in the Corner von The Afrotones und dann noch, wenn wir es noch schaffen, der Way Back Home nochmal auch von der Single von Count Ossie and the Mystic Revelation von der ersten Single, den Song Way Back Home. Und wir hören uns dann mit der nächsten Sommersendung in einigen Wochen wieder. Ich hoffe, euch hat es ein bisschen Spaß gemacht und ich schreibe auch noch die Playlist und vielleicht auch noch ein paar von den Empfehlungen, die ich euch für die zum weiteren Lesen über die Niamingi-Musik erzählt habe. Das wäre ganz, ganz schön. Aber wir hören jetzt noch die letzten zwei Tracks, The Afrotones und Count Ossie. Bis demnächst.

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Herzlich willkommen im Regio Express, dem Regionalmagazin für Südwestsachsen hier bei Radio T. In der heutigen Ausgabe wird es ausnahmsweise einmal nicht um das Geschehen in Chemnitz und Südwestsachsen gehen, sondern um das Sendeformat Regio Express selbst. Wir werden euch in dieser Stunde unser Regionalmagazin etwas genauer vorstellen. Das heißt, wir werden über Entstehungshintergrund und Konzept der Sendung sprechen und nicht zuletzt darüber, wie ihr dieses Magazin bei Interesse mitgestalten könnt. Zum Einstieg aber erstmal ein Stück Musik. Hier sind Sounds of Amarula mit Sea Songs.

Ihr hört den Regio Express, das Regionalmagazin für Südwestsachsen, hier bei Radio T. Wer Radio T schon länger kennt, wird vielleicht wissen, dass unser Programm seit März 2023 zusätzlich zu unseren Ausspielwegen über UKW, Internetstream und Digitalkabel auch über DAB+, also den digitalen Hörfunk, empfangbar ist. Seit 1. März 2023 senden wir ganztags lokal in Chemnitz auf dem DAB Plus Kanal 5b und seit dem 1. August 2023 zusätzlich über den regionalen Kanal 8a. Mit dem Beginn der Ausstrahlung unseres Programms über diesen regionalen Kanal hat sich das Empfangsgebiet von Radio T auf ganz Südwestsachsen ausgeweitet und umfasst seitdem neben Chemnitz die Landkreise Mittelsachsen, Erzgebirge, Vogtland und Zwickau. Damit hat sich natürlich das Blickfeld unserer Redaktion geweitet und wir widmen uns seither weit mehr als früher dem Geschehen in Südwestsachsen jenseits von Chemnitz. Mittlerweile laufen pro Woche mehrere Stunden Regionalradio in unserem Programm. Es gibt verschiedene neue Sendeformate, unter anderem den Regio Express, unser wöchentliches Regionalmagazin, immer donnerstags von 18 bis 19 Uhr. In diesem Magazin geht es darum, kurz und bündig über aktuelle kulturelle, politische und soziale Ereignisse in der Region zu berichten. Es erwarten euch hier also jede Woche Veranstaltungstipps, Interviews und Kurzreportagen zu verschiedensten Themen. Zum kulturellen Geschehen gehört natürlich auch Musik, die in dieser Region entsteht. Es werden in dieser Sendung daher vor allem Titel von Musikern aus Chemnitz und der Region zu hören sein. Dazu gehörte schon das eingangs gespielte Stück von Sounds of Amarula und auch der nächste Titel zählt dazu. Hier kommt Alina D'Alsenio mit Walls.

geben. Nachdem wir bisher schon den Entstehungshintergrund und das Konzept des Regio Express beleuchtet haben, soll es jetzt noch darum gehen, wie ihr diese Sendung bei Interesse mitgestalten könnt. Wie einige sicherlich wissen, ist Radio T ein sogenanntes freies Radio, das heißt ein nicht kommerzieller, gemeinnütziger Sender, dessen Programm im Grunde jeder mitgestalten kann. Das gilt folglich auch für unser Regionalmagazin. Wenn ihr also Ideen, Anmerkungen oder Kritik zu dieser Sendung habt, dann lasst uns das gerne wissen. Den Regio Express mitgestalten könnt ihr aber auch ganz direkt, indem ihr euch an der Produktion der Sendung beteiligt. Beispielsweise dadurch, dass ihr selbst Beiträge erstellt oder die Moderation einer Ausgabe übernehmt. Wer sich dafür interessiert, aber noch keine Radioerfahrung hat, kann bei uns auch erst einen Einsteigerkurs zum Radiomachen besuchen. Kontaktieren könnt ihr unsere Regionalredaktion per E-Mail unter regioexpress@radiot.de, dabei alles klein und zusammengeschrieben, oder telefonisch unter 0371 350235. 35. Hier nochmal E-Mail-Adresse und Telefonnummer regioexpress@radiot.de und 0371 350235. Damit sind wir am Ende dieser Ausgabe des Regio Express. Ihr könnt diese Sendung 7 Tage lang nachhören in unserer Mediathek unter www.radiot.de. Redaktionell verantwortlich für diese Ausgabe und am Mikrofon war Michael Siegel. Ich bedanke mich fürs Zuhören und verabschiede mich mit einer kleinen Auswahl lokaler und regionaler Musik. Der erste Titel in dieser Auswahl kommt von der Chemnitzer Band Iguana. Hier sind sie mit Josiah.

0: Hallo, mein Name ist Mats von Sieg. Ich begrüße euch Zuhörenden ganz herzlich aus dem Studio von Freies Radio Freudenstadt. Heute also kommt die zweite Ausgabe von Quirulante Pinguine, also kurz Queepy. Wir sind noch eine sehr junge Redaktion. Erst im Herbst 2025 haben wir uns gegründet. Unsere erste Sendung kam dann Anfang Mai raus. Da waren schon Radio T aus Chemnitz, die Wüstewelle aus Tübingen und Freies Radio Freudenstadt mit am Start. In der Zwischenzeit ist die Quipi-Redaktion noch größer geworden. Neu dazugekommen sind Menschen von Freies Radio für Stuttgart, dem Rundfunkkombinat Sachsen, Coloradio aus Dresden und Radio Blau aus Leipzig. In der Sendung heute spricht Helen darüber, wie sie in der DDR aufwuchs, nach der Wende transitionierte und heute als sie selbst leben kann. Und zum Schluss hört ihr noch ein Interview mit dem Gerede e.V. aus Dresden. Aber zu Beginn machen wir noch einen kleinen Ausflug ans Meer. Wir tauchen ab in die Korallenriffe von Insular Südostasien und schwimmen bis zum Great Barrier Reef, das vor der Nordküste von Australien liegt. Dort überall lebt ein kleiner, orange-weiß gestreifter Fisch. Los geht's jetzt aber erstmal mit dem Song »Lass sie reden« von Rosenstolz.
1: Jeder hat es ja gewusst,

begeben wir uns in die Welt der Tiere. Von der Arktis und den queeren Pinguinen geht die Reise von der letzten Sendung weiter. Schwimmflossen und Taucherbrillen aufgesetzt. Es geht auf Tauchgang in den Pazifik. Genauer gesagt in den Indopazifik. Dorthin, wo die Anemonenfische leben. Anemonenfische leben in Korallenriffen. Genauer gesagt gehen sie eine Symbiose mit den passenden Seeanemonen ein und leben in ihnen. Seeanemonen sind Blumentiere. Sie haben einen massiven Stamm und so etwas wie eine Blüte. Die besteht aus vielen stechenden Tentakeln und die Tentakeln sind giftig. Aber dagegen sind die Anemonenfische gewappnet. Mit einem dünnen Schleimfilm auf den Schuppen. Die Seeanemonen bieten den Anemonenfischen also Schutz gegen Fressfeinde. Die haben das auch bitter nötig, weil Anemonenfische allesamt keine guten Schwimmer sind. Der Deal ist aber nicht einseitig. Die Fische verteidigen die Anemone wiederum gegen ihre Fressfeinde. Sobald jemand der Anemone zu nahe kommt, stürmen sie heraus, boxen und beißen den vermeintlichen Angreifer. Aber die einzelnen Anemonenfischarten haben noch eine andere Gemeinsamkeit. Sie werden alle als Männchen geboren. Es gibt kein einziges weibliches Baby. Aber bevor wir das vertiefen, was sind Anemonenfische? Wie sehen sie aus? Eine Art der Anemonenfische ist der Clownfisch. Einer der berühmtesten Fische dieser Welt ist ein Clownfisch. Sein Name ist Nemo. Der kleine, orange-weiß gestreifte Fisch aus Findet Nemo. Seine Geschichte hat Disney 2003 auf die Leinwand in die Kinos gebracht. Zurück zur Potriandrie. So nennt man das Phänomen, wenn Tiere ausschließlich männlich geboren werden und später zum Weibchen werden. Wie funktioniert das bei Anemonefischarten, wie zum Beispiel dem Clownfisch? In einer Anemone leben ein Weibchen und ein Männchen. Und dann sind da noch ganz viele Jungtiere, allesamt männlich. Ihre Aufgabe ist es, die Anemone sauber zu halten und sich um die Eier und Larven der Familie zu kümmern. Die männlichen Fische machen also den Großteil der Hausarbeit. Das Weibchen ist 2 bis 3-mal so groß wie die Männchen. Sie verteidigt die Anemone gegen alles und jeden. Gleichzeitig piesackt sie die männlichen Fische. Die sind dadurch immer gestresst. Und dieser Stress sorgt dafür, dass der Hormonspiegel gleich bleibt und die männlichen Körper sich nicht in einen weiblichen verwandeln. Eine Clownfischdame ist also eine waschechte Matriarchatin. Erst wenn das Weibchen stirbt, wird das nächste Männchen die neue Herrscherin. Das neue dominante Weibchen. Nicht nur der Hormonspiegel ändert sich dann, auch die Genitalien und die Körpergröße. Als Nemos erste Mama Coral von dem Raubfisch verputzt wurde, hätte sich eigentlich Nemos Vater zu Nemos zweiter Mutter verwandeln müssen. Und es kommt noch wilder. Dadurch wäre Nemo irgendwann zum potenziellen Partner seiner zweiten Mutter geworden. Aus menschlicher Sicht ist das etwas seltsam, aber für Anemonenfische ist das genau so, wie es sein muss. Die Mutter stirbt, der Vater wird zur Mutter und sein Sohn zu ihrem Partner. Nach und nach werden alle Weibchen, bis auch sie sterben und das nächste Männchen ein Weibchen wird. Der Kreislauf der Anemonenfische. Disney hat also ein elementares Detail von Nemos Familie vertuscht. In der echten Welt kann ein Clownfisch jedenfalls nie ein klassisches Waisenkind sein. Eine Mutter und ein Vater sind immer am Start. Es ist vielleicht nur nicht das komplette Erzeugerpaar. Lasst uns jetzt aber auftauchen und geschwind nach Leipzig zu Radio Blausau.

0: seit 2018 als Frau.
1: Wie war es für dich, das Leben in der DDR bzw. in Ostdeutschland als Transperson? Vor allem auch jetzt so, wie du ja gesagt hast, eher als ungeoutete Transperson.
0: Das ist natürlich auch damals eher gar nicht so einfach gewesen. Einmal war es ja so, es war so Ende der, Ende der Schulzeit. Das war, bin 1979 aus der Schule gekommen. Da fing es eigentlich so richtig an, darüber nachzudenken, irgendwas stimmt mit mir nicht. Ich habe mich immer mehr zu den Mädchen hingezogen gefühlt, aber mit der Pubertät kamen die körperlichen Veränderungen, die das für mich natürlich sehr schwer gemacht haben. Und dieses Thema, ich sage jetzt mal trans, das gab es zu dieser Zeit so gut wie gar nicht. Darüber hat niemand gesprochen. Und wenn man dann halt mal über die Gleichgeschlechtlichkeit, also schwul oder lesbisch gesprochen hat, dann eher im... da wurden Leute mit beschimpft, aber es wurde sich nie damit beschäftigt. Also das war mehr oder weniger etwas, was es gesellschaftlich bei uns in der sozialistischen DDR, sage ich jetzt mal, eigentlich nicht gab. Es gab nur Mann oder Frau und nichts dazwischen. Und von daher gab es auch keine Erkenntnisse darüber, was eventuell mit mir sein könnte. Das kam erst eigentlich später. Und aber umso älter ich wurde, desto mehr wurde das auch zum Leidensdruck. Ich musste damals zur Armee, 18 Monate, nur unter Männern. Das war, ich sag das mal wirklich, es war die Hölle. Und ich wusste von da an, du bist kein Mann, aber man konnte das ja nicht definieren. Was ist es denn, was in mir diesen Konflikt auslöst zwischen dem, was ich jeden Morgen im Spiegel sehe und dem, was ich wirklich in mir fühle? Das konnte ich damals nicht definieren. Die ganze Geschichte fing ja erst an mit der Wende. Da hatte man die ersten Sachen gehört, dass es sowas gibt, dass es Menschen gibt, die wahrscheinlich in einem falschen Körper geboren sind. Wobei falsch muss man immer in Anführungsstrichen sehen, das sehe ich jedenfalls so. Denn der Körper ist ja nicht falsch. Er wurde anhand meiner Chromosomen mir zugeordnet. Ich hatte nur nicht das Geschlechtsempfinden für das Geschlecht, in dem ich geboren wurde. Und diese Geschichte sitzt im Kopf, die sitzt nicht zwischen den Beinen, die sitzt nicht an der Oberweite. Es ist eine Sache, die im Kopf ist und deswegen ist sie auch nicht therapierbar. Man kann es nicht wegschneiden oder ähnliches. Es ist nun mal halt da. Es gibt dafür auch schon wissenschaftliche Begründungen, wobei man dort auch noch nicht hundertprozentig sicher ist, ob es das wirklich ist. Aber es gibt eine 99-prozentige Annahme, woran es liegt. Ne? Und dann kam nachher mit der Wende, indem man mehr Einblicke in Zeitschriften, in Medien und so bekam, dass es sowas in der westlichen Welt eigentlich schon gab, aber auch noch nicht hundertprozentig erforscht wurde. Und Anfang der 90er, Ende der 80er Jahre, Mitte oder bis Ende der 80er Jahre, hat man sich erst im Westen mit diesem Thema beschäftigt und hat mal versucht, dort etwas aufzubauen, um das wissenschaftlich auch zu belegen. Dann kam ja auch erst das erste Transsexuellengesetz unter der Regierung Helmut Schmidt raus, was es den Leuten schon etwas leichter gemacht hat. Und wie gesagt, bei mir kam es erst mit der Wende, dass ich mich damit mal beschäftigt habe. Aber die Einsicht, ich bin im falschen, sogenannten falschen Körper oder ich bin nicht das, was ich jeden Morgen im Spiegel sehe, das kam noch viel, viel später. Ne?
1: Was ist denn für dich heute anders als damals?
0: Naja, ich lebe ja, man wurde als Junge sozialisiert, aufgewachsen, als Mann dann nachher. Und man hat sich eigentlich der Gesellschaft angepasst. Ich habe das verlangt oder ich habe das gemacht, was die Gesellschaft damals von mir verlangt hat. Ich habe ein Haus gebaut, ich habe geheiratet, wir haben zwei wunderbare Kinder bekommen und habe faktisch mein Leben als Mann, soweit das möglich war, eingerichtet. Und das ist jetzt natürlich was ganz anderes. Ich habe jetzt ich führe ja ein ganz anderes Leben, das weibliche Leben, was eigentlich immer in mir da war. Aber ich durfte dieses Leben ja gar nicht leben oder ich konnte es auch nicht leben. Und jetzt ist es halt eben so, alles, was ich heute als Frau lebe, ob es jetzt ganz banale Sachen sind, ob es Mode ist oder ob es Dekorieren ist,

0: oder dergleichen. Damit fing es ja eigentlich an, Schminken und so weiter und so fort. Das ist für mich was sowas von Schönes. Das ist das, was ich, wovon ich als Kind schon unbewusst gelebt habe. Ich weiß noch, meine Oma hat mir immer Kataloge aus der alten Bundesrepublik mitgebracht, wenn sie bei ihren Verwandten war. Und ich konnte stundenlang in diesen Heften und in diesen Katalogen rumblättern, mir Mode anschauen. Und meine Oma wusste damals schon, die hat das nie zu mir gesagt, aber sie hat mich nie, sie hat immer zu mir Min Säude gesagt, das ist ein plattdeutscher Ausdruck und heißt meine Süße. Und ich hab mich so toll dabei gefühlt, wenn sie mich in der weiblichen Form als Enkelin genommen hat, so wie ich war. Und das war sowas von Schönes. Und so ist es heute für mich auch. Ich lebe dieses weibliche Leben mit voller Begeisterung. Ich bin so froh, dass ich diesen Schritt gemacht habe. In allem, auch wenn es hart war, schmerzhaft war, viele Tränen gekostet, aber ich würde es immer wieder tun. Ich möchte nicht einen Meter zurückgehen.
1: Meinst du, deine Oma wusste da schon was?
0: Aber sie kannte den Ausdruck ja noch weniger wie ich, ne? Aber ich denke mal, sie hat's gewusst.
1: Wow.
0: Sie hat es gespürt, dass da irgendetwas war, ja, was für sie das typische Mädchen halt war. Und ich weiß noch, sie hatte nachher, wie ich älter wurde, in der Pubertät, ich hatte damals sehr lange Haare immer oder lange Haare sehr gerne getragen, immer zum Ärger meines Vaters. Ich habe immer gesagt, damals, das ging, meine Musikrichtung war New York Musik, also Rockbands faktisch, und da habe ich das immer mit begründet, ich möchte gerne auch so ein bisschen so aussehen wie meine Lieblingsband oder so. Das ist aber letztendlich was ganz anderes war. Der Hintergrund war für mich, ich möchte auch lange Haare haben, wie Mädchen. Am liebsten hätte ich Zöpfe getragen. Ich mochte die Kleider der Mädchen. Ich habe unheimlich gern mit Mädchen gespielt. Und ich war sehr viel mit Mädchen zusammen. Die haben das auch mit mir sehr gut gehabt. Also ich wurde immer auch gefragt, möchtest du mit oder tanzt du hier mit uns oder so. Und das, ich fand das so toll. Und ja, so ist es heute im Prinzip für mich auch.
1: Gibt es für dich Orte im Osten, die besonders sind? Und wenn ja, warum?
0: Nein, da gibt es keine besonderen Orte. Also ich bin überall sehr gerne, aber es gibt jetzt keine, auch nicht Ost, West, Nord, Süd. Es gibt einen Ort, da würde ich gerne meinen Ruhestand verbringen. Ich bin jetzt momentan dabei, seit einem Jahr Französisch zu lernen. Ich würde gerne nach Südfrankreich in meinem Ruhestand gehen und dort mein Lebensabend praktisch verbringen, weil mir halt die Gegend gefällt, das Klima gefällt, die Menschen gefallen, das Essen und so weiter. Und das wäre jetzt noch so ein Sehnsuchtsort. Aber dass ich jetzt momentan einen Ort habe, wo ich jetzt besonders gerne sein möchte, oder nee, eigentlich nicht.
1: Wie ist es für dich denn jetzt, ich sage jetzt mal, in Anführungsstrichen im Alter als Transperson?
0: Als Trans ist es so, viele fragen mich, warum so spät? Warum hast du das nicht vorher gemacht? Wie gesagt, ich hatte ja schon gesagt, es gab damals zu DDR-Zeiten, war das nicht möglich gewesen. Dann kam die Wende, ich hatte Kinder gehabt. Also wenn ich mich damals als Transperson geoutet hätte, sagen wir mal so in den 90ern, dann hätten meine Kinder wahrscheinlich eine wahnsinnig schwierige Zeit in der Schule gehabt. Das ging dann auch bis Mobbing. Dein Vater ist eine Transe. Wenn ich mich dann schon so auf die Straße gewagt hätte mit weiblicher Kleidung, geschminkt und weiblichen Schuhen und so weiter, dann wären meine Kinder, die hätten Spießrutenlauten gemacht. Und das wollte ich meine Familie und meinen Kindern auch nicht antun. Und jetzt würde ich auf jeden Fall sagen, im Alter, es war der richtige Schritt, damit spät anzufangen. Denn ich hätte jetzt meine Kinder nicht gehabt. Ich hätte wir sind ja noch verheiratet, meine Frau und ich, und wir sind sehr, sehr gute Freunde. Wir haben eben gerade noch mal kurz vor dem Interview miteinander telefoniert. Ich fahre auch morgen wieder hin zu ihr für eine Nacht, und wir wollen ein bisschen einkaufen, ins Kino gehen und so weiter. Und das hätte ich aber alles nicht gehabt. Und darauf würde ich nicht verzichten wollen. Und mir geht es jetzt gerade mit der Lebenserfahrung wahrscheinlich auch viel, viel besser, als wenn ich das 20, 30 Jahre vorher gemacht hätte. Ich kann das alles viel besser einordnen. Bin ruhiger geworden, entspannter geworden. Und das ist so der Hauptgrund, dass es gut ist, dass ich das später angefangen habe. Viele sagen, Mensch, hätte ich ja viel früher machen können, dann wäre dir vielleicht einiges erspart. Ja, stimmt. Aber dann hätte ich, wie gesagt, meine Familie nicht gehabt, und darauf würde ich nicht verzichten wollen.
1: Ich muss ja zugeben, ich kenne sehr wenige, ich sage jetzt mal vor allem ältere beziehungsweise Transpersonen über 55 in den Medien und vor allem vor der Kamera. Wie sehr fühlst du dich denn in den Medien repräsentiert?
0: Als meinst du jetzt als Transperson oder ich selber als Person?
1: Ich sage jetzt mal wirklich so, keine Ahnung, du schaltest die ARD irgendwas ein, irgendeine Serie oder keine Ahnung, und dann siehst du da halt vor allem auch mal vielleicht eine ältere Person, eine ältere Transperson.
0: Ja, ja. Weniger, weil ich bin, ich gucke sehr wenig Fernsehen,
1: okay,
0: muss ich jetzt so sagen. Aber ich habe natürlich auch über die Jahre Zeitungsausschnitte gesammelt. Und zwar habe ich jetzt gerade so einen vor mir. Und zwar ging es darum, um eine Frau, die mal bei den Grünen gearbeitet hat. Die heißt Valerie Wilms. Zu diesem Zeitpunkt, 2025, war sie 71 Jahre. Und sie beschreibt jetzt auch in diesem großen Artikel über eine Seite ihren Lebensweg. Ich bin mit dem, was sie da sagt, nicht mit vielen einverstanden. Aber das ist ja auch, wir Menschen, wir sind ja auch nicht alle gleich und jeder hat eine andere Sichtweise auf die Dinge. Und von daher kenne ich eigentlich nur jemanden hier noch bei uns in Hagenow, die das gleiche Alter, die ist 2 Jahre jünger. Und dann gibt es noch eine Transperson, die arbeitete mal bei meiner noch Frau, sage ich mal, in der Firma, die ist etwas jünger, aber nicht viel, die müsste jetzt auch um die Mitte 50 sein. Aber ansonsten habe ich auch zu anderen, außer zu einem Transmann, noch Kontakt. Aber ansonsten habe ich mit Transmenschen gar nicht so sehr viel zu tun.
1: Wie würdest du gerne repräsentiert werden? Ist jetzt mal aber vor allem so in den, ich sage jetzt mal, klassischen Medien.
0: Als Mensch, nur als Mensch, einfach nur nicht dieses Stocksteife, die bestimmten, die bestimmten Lebensabschnitte so abgehakt sind, dann kam das, dann kam dies, dann kam das. Einfach nur leben, so wie jeder Mensch auch. Ich habe einen ganz normalen Tagesablauf, wie andere Menschen ja auch. Ich gehe zur Arbeit, ich bezahle meine Steuern, ich habe ein schönes Grundstück bei mir, ich bin auf meinem Hof, ich habe ein Haus. Also ich führe ja ein ganz normales Leben und das würde ich dann mal als Hauptpunkt sehen. Und die Transgeschichte, die würde ich dann gerne so nebenbei erzählen. Wie war es denn früher, als ich das gemacht habe? Wie war es denn früher, als ich jenes gemacht habe? Aber das mich jetzt auf dieses Trans-Thema zu reduzieren, das würde ich nicht wollen.
1: Würdest du sagen, dass du aktivistisch bist? Und wenn ja, wie sieht dein Aktivismus aus?
0: Nein, überhaupt nicht.
1: Okay.
0: Ich bin gar nicht aktivistisch. Also das muss ich jetzt ganz ehrlich mal so sagen. Ich bin auch nicht so die Frau, die, oder ich sag's jetzt mal wirklich, ich mag diesen Namen, ja, dieses Einteilen, Schubladen eigentlich nicht. Dieser Transmensch, der jetzt auf jeden CSD geht. Das ist, ich habe mir das einmal angeschaut in Hamburg. Also das ist nicht meins. Das ist für mich nicht das, was ich eigentlich will. Ich habe das ja für mich entschieden, für mein Leben entschieden. Ich sehe das ein oder ich respektiere auch, dass andere Leute das offen oder ihre Akzeptanz offen nach außen zeigen wollen, indem sie eben diese CSDs und sowas alles veranstalten und auch darauf aufmerksam gemacht oder machen wollen, wie diese Leute heute noch stigmatisiert werden, terrorisiert werden und schlecht behandelt werden, bespuckt werden, geschlagen werden und so weiter. Das sehe ich auch alles ein. Ne? Aber ich habe da eine andere Sichtweise drauf. Ich muss das nicht, indem ich da, und jetzt sag jetzt mal vielleicht, ich weiß nicht, halbnackt durch die Gegend laufe. Ja, es war so. An dem Tag war es wirklich so. Und ich habe immer gedacht, Mensch, hat das jetzt mit dir zu tun, dass du da halt nur noch mit dem Lendenschutz umherlaufen musst? Das hört sich jetzt lächerlich vielleicht an. Und aber so ist es halt. Ne? Also ich bin aktivistisch so gut wie gar nicht aktiv. Ich habe mich auch in Schwerin bei dieser Selbsthilfegruppe, in diesem Verein, wo verschiedene Selbsthilfegruppen unter einem Dach vereint sind, auch mich gemeldet. Also wenn Sie jemanden haben, der Rat und Hilfe braucht, gerade junge Menschen, die noch gar nicht wissen, was mit ihnen passiert, habe ich mich angeboten oder ich habe Ihnen auch meine Telefonnummer gegeben, dann können Sie sich gerne bei mir melden. Und dann können wir mal zusammen sprechen, wie das, einmal über den Menschen möchte ich ja dann auch erstmal was erfahren. Und dann, was steht Ihnen bevor und wie fängt man mit dieser ganzen Geschichte dann erstmal vom Outing an? Ne? Das mache ich auch. Aber wie gesagt, Großaktivist bin ich nicht.
1: Du hast ja schon gesagt, du würdest gerne nach Südfrankreich ziehen, ne?
0: Ja.
1: Wie sieht deine Zukunft aus?
0: Ja, ich erstmal meinen Ruhestand genießen. Dann würde ich gerne, ja, ich würde gerne aufs Land in Südfrankreich gehen. Zum Beispiel so auf einer Lavendelfarm. Ich liebe Lavendel und würde da vielleicht noch ein bisschen arbeiten wollen. Arbeiten in Anführungsstrichen auch mit Entspannung. Und ich habe mich auch schon mal so ein bisschen erkundigt, wie das mit Transleuten in Frankreich ist. Es ist ähnlich wie in Deutschland. Es kommt immer darauf an, welche Gegend ist man. Im Norden, bei uns in Deutschland, wird man eher toleriert wie im Süden. Das hat auch da unten sind es mehr Katholiken von katholischer Herkunft. Hier oben sind es eher Protestanten oder ja, evangelische Leute, die da doch noch freier sind. Und ansonsten ist Frankreich ähnlich wie in Deutschland. Alles, was man bei uns in Deutschland machen muss, ist ähnlich auch in Frankreich. Es ist noch ein bisschen rückständig, da gibt es andere Länder, Malta, Portugal, Dänemark, die sind viel, viel weiter in der ganzen Geschichte. Aber so sehe ich jetzt mein Leben, ne? Dass ich da ein ruhiges Leben führe, vielleicht noch ein bisschen arbeite und mein Leben als Frau darleben kann.
1: Es klingt auf jeden Fall wunderbar mit der Lavendelfarm. Ich wünsche dir auf jeden Fall, dass das wahr wird. Das wäre ja wunderschön.
0: Ja, es wär natürlich schön, ne? Aber wie gesagt, ich setze mir das nicht unbedingt als Ziel. Mit Zielen habe ich das immer. Das ist nicht so. Wenn man sich zu viele setzt, dann sind die Erwartungen einfach zu hoch.
1: Ja.
0: Es ist genauso wie mit meiner Trans-Geschichte. Man muss einfach seiner Bestimmung folgen. Wenn man sich ein Ziel aufs andere setzt, das bringt vieles nicht. Es macht einen auch nicht richtig glücklich. Ziele sind nur Kapitel auf unserem Lebensweg, sage ich mir immer. Und wenn man das große Glück ist immer ein Körper ohne Schmerz und ein Verstand ohne Verwirrung. Das ist so meine Einstellung zum Leben. Und ich bin auch sehr dankbar meinem Körper, dass er diese ganzen, und auch meinem Geist, dass er diese ganze Geschichte so mitgemacht hat.
2: Ja, Helen hat sich selbst nie aufgegeben und ist heute sehr glücklich mit ihrem Leben. Sie hat es geschafft, sich selbst zu leben. Jetzt kommt Rosenstolz mit Wenn du jetzt aufgibst.

0: Helen hat gerade erzählt, dass sie lange Zeit nicht benennen konnte, wie sie sich fühlt. Sie wusste, sie ist kein Mann, aber was denn dann? Sie konnte ihre Situation und ihre Gefühle nicht benennen. Also auch nicht das Thema angehen. Wissen ist Macht und die Aufklärung deswegen super wichtig und wertvoll. Außerdem ist es leichter, kompliziertere Situationen durchzustehen, wenn man nicht alleine ist. Aufklärungsarbeit und ein Ort der Begegnung ist hierfür der Schlüssel. Im Folgenden hört ihr ein Interview mit dem Gerede e.V. in Dresden. Alex Tilch von Radio T aus Chemnitz hat sich dafür mit dem Dresdner Verein für sexuelle und geschlechtliche Vielfalt getroffen. Sie sprachen über die Angebote der psychosozialen und rechtlichen Beratung sowie über deren Bildungs- und Begegnungsformate. Informationen und Kontakt zu den Vereinen findet ihr unter gerede-dresden.de oder auf Insta unter gerede-ev-dresden.
1: Mein Name ist Alex Tisch für das Queere Magazin. Queere Pinguine, creepy, bin ich gerade in Dresden im Gerede e.V. und habe zwei wunderschöne Menschen neben mir. Wollt ihr euch erstmal selbst vorstellen? Ich fange mal bei dir an.
2: Ja, hallo. Ich bin Edna vom Gerede e.V. in Dresden, ein Verein für sexuelle und geschlechtliche Vielfalt. Und ich arbeite dort als Referentin für Veranstaltungen und in der Projektkoordination.
3: Hi, ich heiße auch Alex. Und arbeite hier im Gerede e.V. als Projektkoordination, mache also ganz viel Verwaltungsarbeit und Lobbyarbeit und projektübergreifende Tätigkeiten.
1: Nice, ihr habt also schon gehört, wir sind beim Gerede e.V. in Dresden. Edna, du wolltest uns noch ein bisschen mehr über den Verein sagen?
2: Genau, also den Gerede e.V. gibt es jetzt seit über 35 Jahren. Das erste Mal haben sich Menschen getroffen 1983, also das ist schon wirklich sehr, sehr lange her. Also wir haben eine lange Geschichte mit vielen unterschiedlichen Projekten, Angeboten. Und seit 1995 sind wir auch anerkannter freier Träger der Jugendhilfe. Genau, der Verein ist eine wichtige Anlaufstelle für queere Jugendliche und Erwachsene in Dresden und deren Angehörige, Familie, Freundinnen. Ja, wir bieten sozialpädagogische Begleitung und Beratung an, außerdem rechtliche Beratung für queere Geflüchtete, aber auch vielfältige Begegnungsangebote. Genau, und ein weiterer Schwerpunkt unserer Arbeit liegt auch in der Soziokultur, also Kulturveranstaltungen in Dresden zum Beispiel. Und das ist sehr, sehr wichtig, wir machen natürlich auch Bildungsarbeit für Jugendliche und Erwachsene.
1: Sehr gut, dann würde ich da gleich weiter einsteigen. Was macht ihr denn bei der Bildungsarbeit und bei den Projekttagen so?
3: Also vielleicht sollten wir auch noch mal ein bisschen unterscheiden. Also wir richten uns nicht nur an Jugendliche, sondern ein großer Anteil unserer Bildungsarbeit passiert auch mit Erwachsenen. Da richten wir uns zum einen an Fachkräfte zum Beispiel aus der Dresdner Kinder- und Jugendhilfe, bei denen wir dann Fortbildung geben, Workshops geben rund um sexuelle und geschlechtliche Vielfalt oder auch zu Transitionen. Teilweise gibt es zum Beispiel in WGs ab und zu mal die Bedarfe, dass wir da sozusagen als Fachpersonal mit in Teams reingehen und da Fallberatung begleiten oder Problematiken mit den Angestellten dann gemeinsam durchsprechen, reflektieren und andere Verhaltensweisen dann sozusagen erarbeiten und austesten. Dann haben wir noch unser Bildungsprojekt Vielfalt stärkt Demokratie. Das richtet sich zum einen auch an Erwachsene, insbesondere an Fachkräfte wie LehrerInnen, aber auch andere Fachkräfte aus der sozialen Arbeit. Und mit dem Projekt sind wir in ganz Ostsachsen unterwegs. Und zu dem Projekt gehört dann auch das Schulbildungsprojekt Liebesleben, das dann eben diese Projekttage oder Workshops in Schulen mit Schulklassen macht, oder auch in Jugendclubs geht, genau, und da so Workshops gestaltet, ab 90 Minuten, bis zu ganzen Tagen, je nachdem, was gewünscht ist.
1: Sehr spannend, also so wie auch beim Different People in Chemnitz geht ihr quasi an Schulen und klärt über sexuelle Vielfalt auf. Welche Hürden vielleicht bringt das mit sich hier in Dresden und der Region?
3: Na, wir sind nicht nur in Dresden unterwegs, sondern auch in ganz Ostsachsen. Und das ist ganz unterschiedlich teilweise, wie wir da aufgenommen werden. Also teilweise total positiv und wir arbeiten mit Klassen, die da auch super interessiert sind und mitarbeiten, sich auch schon super auskennen. Und gleichzeitig sind wir halt immer noch in Sachsen. Und da merkt man natürlich auch bei dem einen oder anderen Workshop, dass auch Jugendliche entsprechende Verhaltensmuster an den Tag legen und teilweise auch mit durch Queerfeindlichkeit, Transfeindlichkeit dann entsprechend glänzen. Oft ist es so, dass die Projekte schon gut laufen und das einseitig Spaß macht. Manchmal, wenn dann doch zu menschenverachtende Einstellungen geäußert werden und ein Weiterarbeiten gar nicht möglich ist, kam es auch schon vor, dass wir dann Projekttage oder Workshops abbrechen mussten. Genau. Und es nimmt auf jeden Fall zu. Das ist auch spürbar, dass früher die Einstellungen offener waren. Es wird jetzt mehr Ablehnung geäußert als früher.
1: Das war leider auch das Resümee vom Different People e.V. in Chemnitz, die ja auch den Bildungstag sozusagen mit so kleinen Outing-Stories beginnen und dann daraufhin quasi auf Sexualitäten und Gender-Identitäten hinarbeiten und erklären. Funktioniert der Projekttag bei euch ähnlich vom Aufbau her oder wie gestaltet ihr den ungefähr?
3: Puh. Ich stecke jetzt nicht richtig in der Bildungsarbeit drin. Das ist halt gar nicht mein Tätigkeitsbereich. Aber ähnlich wie The Different People in Chemnitz und die Rosalinde in Leipzig haben wir unterschiedlichste Methoden. Haben dann auch mit den beiden Vereinen, unseren Geschwistervereinen, gemeinsame Fortbildung für unsere Ehrenamtlichen, die dann in die Schulklassen gehen und die Projekttage und die Workshops durchführen. Also da ist schon sehr vieles sehr gleich. Und da gibt's dann auch ein buntes Potpourri an unterschiedlichsten Methoden, je nachdem, wie viel Zeit dann auch vorhanden ist. Ein wichtiger Bestandteil ist auf jeden Fall dann auch immer, dass eigene Geschichten oder eigene Lebenserfahrungen auch geteilt werden durch die Ehrenamtlichen, die dann in die Klassen gehen. Dass das auch nochmal eine ganz andere Nähe sozusagen für die SchülerInnen bringt, so Erfahrungen einfach auch aus erster Hand zu hören.
1: Dann hattet ihr als nächsten Punkt noch die Beratungsarbeit sozusagen erwähnt. Welche Beratungs- und Hilfsangebote für die LGBT-Community bildet ihr an und wie wird es vielleicht auch angenommen?
2: Also wir haben verschiedene Beratungsangebote. Wir haben einmal die Fachstelle LSBTI. Diese bietet dann Beratungen für Menschen bis 27 Jahren in Dresden, also hauptsächlich auch Jugendliche. Und da gibt es auch pädagogisch angeleitete Gruppenangebote dazu. Und diese Fachstelle, die macht außerdem auch noch die begleitet auch noch Fachkräfte der Kinder- und Jugendhilfe zu den Themen sexuelle und geschlechtliche Vielfalt. Genau, und dann haben wir noch ein weiteres Projekt mit einem Alleinstellungsmerkmal auch. Das Projekt heißt Quer durch Sachsen. Da bieten wir psychosoziale Beratung an für queere Menschen in den Landkreisen und zu den Landkreisen gehören zum Beispiel auch Görlitz, Bautzen, Meißen, die Sächsische Schweiz, Osterzgebirge, genau, und für die anderen Landkreise, also beziehungsweise für Mittelsachsen, Nordsachsen sind dann die Rosalinde und Different People zuständig. Und das Besondere ist ja wirklich, dass wir zu den Klientinnen fahren und vor Ort dann Beratungsräume anmieten bei anderen Vereinen, Organisationen und dann dort vor Ort einfach beraten können. Und die Menschen haben dann ja weniger die Barriere, dann in die Großstadt zu fahren, nach Dresden zu fahren und können sich schnell Hilfe holen. Dazu haben wir auch noch AVB, das ist Asylverfahrensberatung. Das ist die Asylverfahrensberatung. Da gibt es rechtliche Beratung für queere Menschen, die geflüchtet sind, die migriert sind, rund um das Asylverfahren. Das sind so unsere derzeitigen Beratungsangebote. Und tatsächlich werden die auch sehr, sehr gut angenommen. Also wir führen auch jährlich Statistiken dazu und merken, dass die Projekte so gut für uns funktionieren. Wir teilweise sogar mittlerweile mit Wartelisten leider arbeiten müssen, weil es halt doch sehr hohe Anfragen gibt. Und das ist ein bisschen unterschiedlich, je nach Landkreis. Also es kann schon mal sein, dass es vielleicht in Meißen ein bisschen weniger ist als in Bautzen. Aber an sich werden die Projekte generell sehr gut angenommen. Und auch das Projekt in Dresden von der Fachstelle.
3: Ja, vielleicht noch ergänzend dazu. Es wäre total gut, wenn wir die Projekte noch weiter ausbauen könnten. Also wir haben halt seit Jahren steigende Anfragezahlen, können teilweise auch die Anfragen nicht immer bedienen. Und da wäre es schon super, wenn entsprechend die Förderungen auch breiter ausfallen würden, als sie jetzt ausfällt. Wir haben unter anderem zum letzten Jahreswechsel unser Projekt Borderless Diversity verloren. Das hat psychosoziale Beratungs- und Begegnungsangebote für queere Geflüchtete durchgeführt. Das wird jetzt ab diesem Jahr nicht mehr weiter gefördert. Die Personen sind halt trotzdem noch da, die Menschen, haben trotzdem noch Unterstützungsbedarf, leben hier. Aber die Förderungen werden halt weniger und die Projekte werden auch weniger. Das ist auf jeden Fall keine gute Entwicklung, die wir derzeit hier spüren.
4: Ja, das ist leider sehr tragisch und auch etwas, womit die anderen Vereine leider zu kämpfen haben. Also ich habe ja mit die von PW gesagt gesprochen, die haben leider dieselbe Problematiken, obwohl der Bedarf eben so hoch ist. Du hast mir meine Frage schon weggenommen, wie gut es angenommen wurde. Das ist auch was Besonderes, dass ihr in die Region fahren könnt. Vielleicht auch dazu, wo liegen denn da vielleicht auch eure Grenzen der Beratung? Also was könnt ihr dann vor Ort zum Beispiel Transpersonen anbieten und wo müsst ihr vielleicht auch weiterverweisen? Seid ihr da auch gut vernetzt vielleicht in der Stadt und in der Region, um zum Beispiel Transitionshilfe zu leisten oder auch psychische Beratung?
2: Also wir sind tatsächlich sehr, sehr gut vernetzt mit verschiedenen Organisationen, mit verschiedenen Vereinen, aber auch mit Ärztinnen. Also wenn medizinischer Bedarf gefragt ist, da haben wir tatsächlich auch unsere Connections bzw. unsere Adressen, unsere Anlaufstellen. Und natürlich haben die Beratungen auch ihre Grenzen. Also wir beraten zu sehr, sehr verschiedenen Themen. Also ob das jetzt irgendwie Transidentität ist, Sexualität, Coming Out, das ist irgendwie alles dabei. Psychosoziale Probleme, auch Süchte, Ängste. Und die beratenden Personen haben natürlich da auch irgendwie ihre Expertisen und ihre Schwerpunkte. Genau, aber es gibt dann bestimmt auch dann immer Grenzen, also rechtliche Grenzen, wo wir dann wissen, wir müssen Verweisberatung machen. Und da sind wir halt sehr gut vernetzt mit anderen Vereinen, Organisationen und können dann auch weiterleiten. Und dann sind es auch tatsächlich Organisationen, die vielleicht intersektionaler arbeiten oder die auch irgendwie Erfahrung haben mit queeren Menschen, weshalb dann diese Weiterleitung auch besser erfolgen kann. Und das ist uns ein sehr großes Anliegen, dass queere Menschen auch, wenn wir dann Verweisberatung machen, woanders gut aufgehoben sind.
4: Und dann, daher, wie gesagt, wir gerade das mit den Mitteln angesprochen haben, vielleicht habe ich ja gerade zufällig reiche Hörer in der Leitung oder jemand, der da euch weiterhelfen kann. An wen wenden die Personen sich dann?
3: Wir freuen uns natürlich jederzeit über Spenden. Die sind natürlich auch steuerlich absetzbar, da wir ein gemeinnütziger Verein sind. Es gibt auf unserer Homepage gerede-dresden.de unsere Kontoverbindung, da stehen aber auch unsere Kontaktdaten, also falls Menschen nicht nur Geld spenden wollen oder einfach eine Beratung suchen oder einfach unser Angebot mal anschauen möchten, einfach auf der Homepage rumschauen, da gibt's auch Kontaktmöglichkeiten, ja, in die Richtung.
4: Sehr gut, das bringt mich auch gleich zu dem nächsten spannenden Punkt, nämlich den Gruppentreffen. So haben wir uns ja, glaube ich, sogar vor mehr als 10, 13 Jahren hier kennengelernt, bei den Gruppen damals, bei den Gruppentreffen im Gerede e.V. Welche Gruppen gibt es denn und wie treffen sich diese?
3: Also es gibt seit jeher ganz, ganz viele Gruppen bei uns, die wir sozusagen in zwei Bestandteile einteilen können. Es gibt Gruppen für Jugendliche und junge Erwachsene. Da ist die Verknüpfung zur Fachstelle, unserem Projekt hier, geführt durch das Jugendamt, sozusagen ansprechbar und die leiten die Gruppen an. Zum Beispiel gibt es da einen Trans-Talk für zwei verschiedene Altersgruppen, wo dann Transpersonen, non-binäre Personen einfach rumkommen können. Thematisch gibt's da immer mal was. Manchmal wird Eis essen gegangen, je nachdem, worauf dann die Jugendlichen auch Bock haben und was die sich dann entsprechend überlegen. Wir haben auch eine ganze Menge ehrenamtlicher Gruppen, die sich dann eher an erwachsene Personen richten. Beispielsweise eine Laufgruppe, die regelmäßig hier in Dresden joggen geht, oder auch die Spielegruppe, die gemeinsam Gesellschaftsspiele spielt. Also vielleicht da auch einfach auf unsere Homepage gucken, weil es wirklich viele Gruppen mittlerweile sind.
2: Genau, also auf jeden Fall auf der Homepage gucken und auch auf Instagram. Ich weiß nicht, ob Alex das jetzt schon gesagt hat, gerede-dresden.de, da könnt ihr alles nachlesen. Und wir sind, wie gesagt, auch auf Instagram, gerede-ev-dresden. Folgt uns sehr gerne.
4: Sehr gut. Das war, dann habt ihr meine Werbung und Mitmachinformationsfrage auch gleich weggenommen. Das freut mich sehr. Und habt mich auch über eine Gruppe informiert, an der ich selbst sehr interessiert bin, teilzunehmen, nämlich die Laufgruppe. Davon habe ich noch nichts gewusst. Und ich laufe sehr, sehr gerne. Also laufe ich demnächst mit euch.
3: Sehr schön.
4: Wollt ihr abschließend noch etwas sagen? Danke auf jeden Fall.
2: Also vielen Dank für das Interviewangebot. Wir freuen uns sehr darüber und würden uns auch freuen, wenn Menschen zu uns finden, ob das über Veranstaltungen sind, über Gruppenangebote oder auch, wenn Hilfebedarf da ist. Genau.
3: Und vielleicht hört auch die ein oder andere Person aus Politik oder Verwaltung zu und macht vielleicht noch ein bisschen was an Förderung. Also es ist, das Geld ist immer knapp, die Bedarfe sind hoch und wir freuen uns natürlich jederzeit über Unterstützung aus Politik und Verwaltung.
4: Gerade jetzt, wo so viel eingekürzt wird, kann ich verstehen. Also gerede-dresden.de und Instagram gerede-ev-dresden. Genau. Vielen lieben Dank für das Interview.
3: Vielen lieben Dank dir.
4: Und das war unser kleines Interview mit dem Gerede e.V. in Dresden. Ihr findet Informationen, wie gesagt, unter gerede-dresden.de oder auf Instagram auf unter gerede-ev-dresden. Und wie immer habe ich natürlich auch die Interview-Teilnehmenden, die beiden, gefragt nach ihrer queeren Hymne, die sie am Ende des Interviews spielen möchten. Und da kam natürlich eine sehr wunderbarer Vorschlag, denn es ist die Queen of Pop herself, Madonna, mit ihrem klassischen, empowernden Song Vogue, der ja die queere Vogue-Kultur in New York und in den USA zelebriert und feiert und in eine breitere Öffentlichkeit gebracht hat und damit auch einer ihrer Songs war, die sehr viel dafür getan hat, queere Sichtbarkeit zu erzeugen. Also genießt nun Vogue von Madonna.
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0: Und damit kommen wir zum Ende dieser Sendung. Ihr hört Quirulante Pinguine, die zweite Sendung. Am Mikrofon war Mats von Sieg. Im Namen der Redaktion verabschiede ich mich jetzt. Und ich kann euch sagen, wir Quirulante Pinguine freuen uns schon darauf, die nächste Sendung zu produzieren. Auch dann stellen wir euch queere Menschen, queere Kultur und Anlaufstellen vor. Bis dahin, macht's gut und schaltet wieder ein, wenn die Quipis durch die Studios watscheln. Ciao!
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1: Hallo und herzlich willkommen beim Radiokonzert. Ich bin mal wieder der Chris und habe euch wieder eine schöne Aufnahme mitgebracht. Diesmal eine ganz frische. Die stammt erst von letzter Woche, eigentlich vor genau einer Woche, fand im Ideengarten auf dem Sonnenberg ein Konzert statt. Und da ist die Musikerin Chaya aufgetreten, neben Yael Lavie, die an dem Abend auch aufgetreten ist. Die Aufnahme von dem Konzert von Yael kommt vielleicht beim nächsten Mal. Heute aber freue ich mich besonders, euch den Mitschnitt von Chayas Performance hier übers Radio ausstrahlen zu können. Chaya ist eine Komponistin aus New York. Sie verbindet jiddische Archivarbeit mit elektronischer Clubmusik. Sie sammelt Audioaufnahmen, historisches Material und verbindet das mit Techno- und Ambient-Strukturen und schafft so hybride Folk-Elektro-Kompositionen, die den Klang der Vorfahren in die globale Rave-Kultur einbetten. Chaya hat uns an dem Abend im Ideengarten ganz neues Material präsentiert, das aus ihrer Forschung im YIVO-Institut hervorgegangen ist und mit dem jüdischen Arbeiterbund beschäftigt. Und zu Beginn ihrer Performance hat sie selbst ein paar einleitende Worte dazu formuliert.
2: Hello, everyone. Hi. I'm Chaya. Nice to meet you. 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The material that you're... So I make music that is Yiddish music. 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There's music and song and all this culture in this language. And the amazing thing about being a history nerd or following all these paths of history is that you always find surprising and beautiful things at the end of these historical paths. So following the history of my family, my culture, my people, I find a lot of weird things. And I work with a lot of archives, libraries that house historic sound. 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And these are voices from the past, and they are for you tonight.
1: Das Konzert ist in Zusammenarbeit mit den Tagen der jüdischen Kultur realisiert worden. Chaya war in Europa auf Einladung des Yiddish Summer Weimars, wo sie einige Konzerte gegeben hat und an einer Produktion mitgewirkt hat. Aber ich möchte in dem Rahmen nochmal einige Worte zum jüdischen Arbeiterbund, zur Geschichte und Entwicklung dieser Vereinigung euch mitgeben, denn das ist ja sozusagen der inhaltliche Hintergrund. Die Samples, die sie verwendet hat, sind zumeist auf Jiddisch, wie ihr gehört habt, und wie ich finde, doch nicht ganz so leicht verständlich. Deswegen ist so ein bisschen Hintergrundwissen, glaube ich, ganz gut. Also der Allgemeine Jüdische Arbeiterbund, Jiddisch für Allgemeine Jiddische Arbeiterbund, Elite, Polen und Russland, kurz Bund, wurde 1897 in Vilna, heute Vilnius, Litauen, im Russischen Reich damals gegründet. Er entstand als Reaktion auf die wachsende Verfolgung jüdischer Arbeiterinnen und die soziale Ungleichheit im zaristischen Russland. Der Bund war eine sozialistische Partei, die sich für die Rechte der jüdischen Arbeiterklasse einsetzte und gleichzeitig für kulturelle Autonomie und Säkularisierung des jüdischen Lebens kämpfte. Der Bund war internationalistisch und antizionistisch, lehnte also die Gründung eines jüdischen Nationalstaates ab. Stattdessen setzte er auf eine sozialistische Revolution und die Integration der jüdischen Arbeiterinnen in die allgemeine Arbeiterbewegung. Der Bund förderte die jiddische Sprache und Kultur als Mittel der Emanzipation, nicht das Hebräische, das mit dem religiösen Zionismus verbunden war. Zur Entwicklung im Russischen Reich und Osteuropa lässt sich sagen, dass in der ersten Phase nach der Gründung von 1898 bis 1917 der Bund zur stärksten jüdischen Partei im Russischen Reich sich entwickelte und eine zentrale Rolle in der russischen Revolution 1905 spielte. Er organisierte Streiks, protestierte gegen Pogrome und setzte sich für demokratische Reformen ein. Von 1917 bis 1921 spaltete sich der Bund infolge der Oktoberrevolution. Ein Teil unterstützte die Bolschewiki, während ein anderer Teil sich gegen die Diktatur der Kommunistischen Partei stellte. Viele Bundmitglieder wurden später von den Sowjets verfolgt oder flohen. Seinen Höhepunkt hatte der Bund vor dem Ersten Weltkrieg mit über 30.000 Mitgliedern im Russischen Reich, und in den 20er Jahren hatte er in Polen etwa 20.000 bis 40.000 Mitglieder. Der Bund hatte Sektionen in den USA, Kanada, Argentinien, Südafrika, Australien und auch Palästina, wo er jedoch eine Minderheitenposition gegenüber den Zionisten einnahm. Chaya kommt ja aus den USA, aus New York, deswegen noch ein paar Worte zu der Bedeutung in den USA. Viele Bundmitglieder flohen vor Pogrom und der Oktoberrevolution in die USA. In New York gründete sich 1900 die erste amerikanische Sektion des Bundes. Der Bund prägte die Arbeiterkultur in den jüdischen Gemeinden der USA. Er organisierte Gewerkschaften, Bildungsprogramme und kulturelle Aktivitäten in jiddischer Sprache. In Europa wurde der Bund durch den Holocaust fast vollständig vernichtet. Er gilt als eine der wichtigsten jüdisch-sozialistischen Bewegungen des 20. Jahrhunderts. Seine Ideen der kulturellen Autonomie und internationalen Solidarität beeinflussten spätere Bewegungen. Der Bund wird heute oft als Beispiel für eine alternative jüdische Identität diskutiert, die weder zionistisch noch religiös ist.
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1: 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Nicht also wie der Zionism, was vielleicht sagen, das Jiddisch-Leben kennt nur Volk und die ist es wahr.
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2: 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Wirklich, er hat sein ganzes Leben gestellt.

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Einen wunderschönen guten Abend und herzlich willkommen zur einer Stunde in Jazz hier bei Radio T, sagt der Klaus. Wie schon angekündigt, habe ich einige Neuerscheinungen des Labels Aerophonic vorliegen, die ich euch ganz gern vorstellen möchte. Aerophonic ist das Label des amerikanischen Saxophonisten Dave Rambis. Rambis wurde 1975 in Wellesley, Massachusetts, in der Nähe von Boston geboren. Bereits mit 8 Jahren begann er Saxophon zu spielen und 1993 nahm er ein Studium für klassisches Saxophonspiel auf. Daneben noch für Anthropologie und Musikethnologie. Im Rahmen dessen studierte er auch ein Jahr lang in Ghana. Nach seinem Abschluss wurde er dann 1998 Mitglied der Vandermark Five, des Saxophonisten Ken Vandermark. Auch in anderen Gruppen Vandermarks, wie dem Resonanzprojekt oder der Territory Band, wirkte er mit. Auf mindestens 2 Dutzend Aufnahmen Vandermarks ist da zu hören. Aber seit Anfang der 2000er arbeitet Rambis auch mit eigenen Gruppen, wie dem Rambis Percussion Quartet. 2013 gründet er dann sein Label Aerophonic, vor allem um seine eigenen Aufnahmen zu dokumentieren. Da er immer wieder mit sehr unterschiedlichen Musikern arbeitet, entsteht so ein sehr vielfältiges Programm. In der Vergangenheit hatte ich schon einiges davon vorgestellt, heute also die letzten Neuerscheinungen. Beginnen will ich mit der Gruppe Wheelhouse. Ein Trio mit Dave Rambis, dem Vibraphonisten Jason Atasiewicz und Nate McBride am Bass. Die Aufnahmen entstanden im Juni 2024. Hören wir das Stück Arrest.

Zwei Monate vor dieser Aufnahme, im April 2024, entstand eine CD der Gruppe Archer, und zwar Sudden Dusk. Archer ist eine Gruppe, bei der Dave Rambis mit skandinavischen Musikern zusammenspielt, mit dem Gitarristen Terry X, der zur Gruppe The X, eine Art Jazz-Funk-Punk-Band, gehörte. Jan Rönström spielt Bass und Tollef Ostwang Schlagzeug. Etwas heftigere Musik und insgesamt drei Stücke auf dieser CD hören wir, das 18-minütige Bright Side.

Die Gruppe Archer von der CD Sudden Dusk war das. Dave Rambus ist ja nicht allzu oft in Europa und vor allen Dingen in Deutschland zu hören. Ich habe ihn 2024 in München mit der Gruppe Ballista gehört und vor nicht allzu langer Zeit war er ja auch hier in Chemnitz mit Ear Scratcher, einem Quartett mit Elisabeth Harnik am Piano, Fred Lonnberg-Holm am Cello und dem Daisy Schlagzeug. Und dieses Quartett hat eine neue CD aufgenommen. Im Dezember 2024, Otto Litz nennt die sich, davon möchte ich jetzt gleich noch ein Stück spielen. An dieser Stelle, wenn wir schon gerade mal von Konzerten hier in der Gegend sprechen, der Hinweis, am Sonnabend in einer Woche, am 22.08. gibt's wieder das Clara Jazz Open Air. Nach einigen Problemen haben die Freunde vom Clara Jazz Club nun doch eins auf die Beine stellen können. Unter anderem werden dort spielen Gulf of Berlin und Derek Plays Eric. Und dann gibt's noch einen besonderen Programmpunkt. Dazu gibt's nächste Woche ein paar mehr Informationen. Hier schon bloß als Vormerker, dass man sich den Termin frei hält am 22.08. Clarauer Jazz Open Air. Und jetzt geht's weiter mit Ear Scratcher und Dave Rambus von der CD. Otto Litz habe ich das Stück ausgesucht, Scaffer.

Ear Scratcher von der CD Otto Litz waren das, von erschienen beim Label Aerophonic. Und es lohnt sich auf alle Fälle mal auf der Webseite des Labels vorbeizuschauen, was es da alles gibt. Sehr spannende Geschichten, und man kann die Sachen dort auch bestellen, was aber immer so eine Geschichte ist. Versandkosten, Zollkosten, da kommt natürlich einiges zusammen. Bei den großen Online-Anbietern in Deutschland habe ich es noch nicht gefunden, ist, glaube ich, da eher schwierig. Bei kleinen Spezialanbietern wie Obendor in Freudenstadt oder so wird man da eher fündig. Ja, weiter geht's mit einer Gruppe, die nennt sich The Outskirts. Das ist ein Trio von Dave Rambis mit Ingrid Ingebrigt, Hager Fladen Bass und Frank Rosalie am Schlagzeug. Und die haben eine Doppel-CD veröffentlicht, nämlich Orbital. Und da möchte ich zunächst von der ersten CD das Stück Strafe Class Part 1 spielen.

So, an dieser Stelle will ich mich mal ausblenden. Das waren also die Outskirts, Dave Rambis, Alt- und Tenorsaxophon, Ingebrigt, Hager Fladen, Bass und Frank Russerli, Schlagzeug. Von der CD Orbital, eine Doppel-CD, und ich möchte nämlich gern noch etwas von der zweiten CD spielen. Dort ist ein Special Guest dabei, nämlich Marta Avarelis am Piano. Die Stücke, oder es sind nur zwei Stücke auf dieser CD. Das eine ist knapp 42 Minuten, das andere über 28 Minuten. Und deshalb gibt's ja natürlich hier nur noch einen Ausschnitt von dem Stück Spherical Harmonics mit Dave Rambis, Ingebrigt, Hager Fladen und Frank Russerli sowie Marta Varelis am Schlagzeug. Und damit möchte ich mich ja auch dann schon verabschieden. Das war Nah Jazz heute mit Musik von Dave Rambis, von seinem Label Aerophonic, die letzten Neuerscheinungen. Und vielleicht noch das Aufnahmedatum von dieser CD, die entstand im März 2025. Ich darf mich damit verabschieden. Das war Nah Jazz, Redaktion, Musikredaktion, Moderation, wie immer, Klaus Wiedenhöft. Und jetzt noch viel Spaß mit knapp 15 Minuten Dave Rambis und The Outskirts.

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Guten Tag und herzlich willkommen zum Detektor, dem Radio-T-Infomagazin. Immer ab 19 Uhr auf UKW, DAB, im Stream und im Digitalkabel bei Pure. Heute ist der 14. August 2026. Es ist kurz nach 19 Uhr und am Mikrofon begrüßt euch der Jörg. Nach dem Detektor geht unser Programm weiter mit der Hörwelt. Das ist die Radio T Hörspielsendung. Und der Micha hat euch was ausgesucht, wovon ich allerdings nichts weiß, weil er nichts ins Programm geschrieben hat. Weiter geht es 21 Uhr mit dem Radio Spezial. Da begrüßt euch ein anderer Micha am Mikrofon. Es geht um musikalische Nachspiele, also Coverversionen bekannter Titel oder auch weniger bekannter Titel, die aber in jedem Fall eindrucksvoll anders umgesetzt wurden. 22 Uhr und 23 Uhr die Straße der Nation, der Lieblingsmix der Radioten. 23 Uhr hört das UKW-Programm auf. DAB gibt es ja 24 Stunden rund um die Uhr. Und das UKW-Programm beginnt dann wieder Samstag 12 Uhr.

Nachdem sich das Musikbett, also die Musik, auf die ich ja gerade drauf spreche, ausgedudelt hat, gibt es gleich den ersten Veranstaltungstipp im musikalischen Beispiel. Samstag, 15. August 2026, 20 Uhr im Otradek, spielt Molly Nielsen. Und wer die Musikerin nicht kennt, hier ein Klangbeispiel.

Das war Molly Nielsen, die Samstag, 15. August 2026, 20 Uhr im Otterdeck spielen wird, beziehungsweise eigentlich wird sie etwas später spielen, denn es gibt noch eine Vorband namens Jens aus der Wäsche, den aufmerksamen Hörerinnen und Hörern von Radio T bestens bekannt, lokale Musikerin, früher aktiv mit Baumarkt und hier im Programm des Öfteren zu hören. Aber nochmal zurück zu Molly Nielsen. Also der Auftrittsort ist eher ungewöhnlich für sie, denke ich. Sie spielt normalerweise schon etwas größer und das Otterdeck ist ja jetzt nicht so der Riesenmusiktempel. Ich bin sehr gespannt. Es gab auf alle Fälle am Donnerstag noch einige wenige Karten. Möglicherweise sind ja jetzt noch ein oder zwei oder drei davon übrig. Auf alle Fälle eine Empfehlung und irgendwie für mich auch so ein bisschen wieder der Start im Clubkonzertprogramm in dieser Stadt, nachdem in den anderen Wochen ja jetzt immer nur vermeldet wurde, Biergarten hier, Open Sommergarten dort und so weiter von den jeweiligen Veranstaltungsflächen. Und wir hören auch gleich mal noch ein Lied von Jens aus der Wäsche, damit euch quasi das Gesamtpaket auch vor Augen und Ohren ist. Wir lehnen uns zurück und hören gemeinsam Konzentration.

0: Jens aus der Wäsche mit Konzentration und ob Jenny zum Konzert im Otradek so zurückgenommen auftreten wird, wage ich zu bezweifeln, denn sie formiert ja eine neue Hintergrundband und der Schlagzeuger ist schon immer mit dabei und ab und zu spielen auch noch zusätzliche Instrumentalisten mit, was aber im kleinen Otradek möglicherweise diesmal nicht der Fall sein wird. Hier geht's jetzt erstmal weiter mit dem Sport. Der Till hat wieder die Ballsportarten mit ihrem Wochenendprogramm unter die Lupe genommen. Dabei fällt mir auf, dass die Niners diesmal nicht auftauchen und stattdessen dafür die Eishockey-Cracks aus Chemnitz angesprochen werden. Aber hört selbst.
1: Der Chemnitzer FC bleibt auch am vierten Spieltag ungeschlagen und legt damit den besten Saisonstart seit Jahren hin. Am vergangenen Sonntag mussten die Himmelblauen allerdings einen kleinen Dämpfer hinnehmen. Nach 3 Siegen schoss man das erste Mal kein Tor und teilte sich beim Halleschen FC mit einem 0:0 die Punkte. Beide Teams hatten genug Chancen auf ein Tor, scheiterten aber an der eigenen Präzision oder am Torhüter. Mit dem Punktgewinn verliert der CFC die Tabellenspitze aufgrund der Tordifferenz und ist nun Zweiter. Am Samstag kommt es dann zu dem Bezirksderby überhaupt. Der Chemnitzer FC empfängt den ungeliebten Erzrivalen aus Aue. Das Spiel elektrisiert seit Tagen und wird aller Voraussicht nach knapp 14.000 Zuschauer anziehen. Mehr Platz bietet das 1-Stadion an der Gellertstraße an diesem Tag auch nicht. Auch sportlich gesehen erwartet die Fans ein absolutes Highlight. Beide Teams sind mit 3 Siegen und einem Unentschieden gestartet. Der FC Erzgebirge liegt mit einer schlechteren Tordifferenz hinter dem CFC auf Rang 3. Los geht es am Samstag um 16 Uhr im 1-Stadion an der Gellertstraße. Das Spiel wird außerdem live vom MDR im Fernsehen übertragen. Anschließend hat das Warten in der Sommerpause dann langsam ein Ende. Schon am kommenden Wochenende bestreiten die American Footballer der Crusaders Chemnitz ein Ligaspiel. Außerdem starten die Eishockeyspieler der Crashers mit einem Vorbereitungsspiel in die neue Spielzeit.

Am Mittwoch hat das Bundeskabinett einen Gesetzentwurf zur Reform des Bundesnachrichtendienstes beschlossen. Ziel der Gesetzesänderung ist es, die Befugnisse von BND und Verfassungsschutz massiv auszubauen. Die Bundesregierung begründet dies als notwendige Reaktion auf die Bedrohungslage durch Russland. Neue Befugnisse des BND zum Beispiel wären unter anderem ein aktives Eingreifen im Inland, welches aktuell der Polizei vorbehalten ist. Die Cyberüberwachung soll massiv ausgebaut werden und es wird einen stark ausgeweiteten Datenzugriff geben. Der Beschluss des Kabinetts wird vielfach kritisiert. Was daran so problematisch

0: von denen mehrere hundert Seiten auch einfach Gesetzestext sind. Das heißt, erstmal wurde sehr viel beschlossen. Und unser Problem ist, dass wir jetzt nur wenige Minuten Zeit haben, die ganze Liste durchzugehen. Aber um so ein bisschen auf den Punkt zu bringen, wir sehen sehr, sehr viele Ausweitungen von Maßnahmen, die sowohl der Verfassungsschutz als auch der BND durchführen können. Wir sehen sehr niedrige Schwellen, wann sie das machen dürfen. Und wir sehen einen Abbau der Kontrolle. Und da geht es wirklich um eine ganze Reihe von Problemen, die wir gerade auch schon angeschnitten haben. Ich glaube, zu allen kommen wir nicht, dafür ist die Liste zu lang. Aber wir können vielleicht über einzelne sprechen.
1: Ja, welche Punkte stehen denn vielleicht im Kern der Kritik? Könnten Sie da vielleicht einige nennen?
0: Also beim Verfassungsschutz sind insbesondere weitreichende Zugriffe auf private und öffentliche Videoüberwachung, biometrischer Abgleich mit Bildern im Internet, das Training von KI mit geheimdienstlich erhobenen Daten. Das sind unheimlich tiefgreifende Analysen, die sehr viel über einen Menschen aussagen können, auch super streubreit sind. Das heißt, sehr viele Unbeteiligte werden davon betroffen sein und die Grenzen sind unheimlich unklar definiert. Beim BND bleiben viele verfassungsproblematische Regelungen bestehen. Der Entwurf verlangt eine konkretisierte Gefahr nur für bestimmte Zugriffe auf IT-Systeme, was wie Staatstrojaner. Andere Systemzugriffe, auch auf laufende Kommunikation, werden unter sehr niedrigen oder unter zu niedrigen Voraussetzungen möglich sein. Grundsätzlich ist aber das Problem, dass gerade beim BND sehr stark die Grenzen vermischt werden zwischen Polizei, Militär und Nachrichtendienst. Und da muss man natürlich ganz genau aufpassen, wer wann wie im Ausland aktive Maßnahmen durchführen darf. Und eigentlich ist das in vielen Fällen auch nur das Militär und auch nur mit Zustimmung des Bundestages, dass wir aktiv Ziele im Ausland angreifen können. Nun kann man sagen, das sind nur digitale Angriffe, aber ein digitaler Angriff kann im ersten Moment auch erstmal zu sehr vielen physischen Folgen führen. Und im zweiten Fall, wenn es denn den sogenannten, das heißt ein besonderer Feststellungsfall, das ist in diesem Fall, der festgestellt werden kann, dann dürfen auch kinetische Mittel eingesetzt werden. Was ganz genau bedeutet, ist ein bisschen schwieriger, aber ja, im Zweifel dürfen auch Sachen in die Luft gejagt werden.
1: Können Sie die Kritik an diesem Kabinettsbeschluss vielleicht auch historisch einordnen für uns? Also das ist ja schon auch historisch begründet, dass eben unser Bundesnachrichtendienst nicht so viele Rechte am Ende hat.
0: Also das ist die Kritik, die sehr viel, glaube ich, auch aus der Linksfraktion kommt. Und da ist natürlich was dran. Wir wollen keine Geheimpolizei haben, weil wir A, mit dem Dritten Reich und B, auch mit der Stasi-Geschichte Probleme hatten mit Polizeien, die gleichzeitig geheim operieren dürfen und dann aber auch viele Geheimmaßnahmen durchführen dürfen. Und daher haben wir, gerade was das Grundgesetz angeht, das ist natürlich weniger basierend auf der DDR-Geschichte, eine starke Trennung zwischen Geheimdiensten, also Nachrichtendiensten, die vor allem nur informieren dürfen, und Polizei, die dann auch Sachen aktiv umsetzen dürfen. Weil wenn man etwas geheim machen darf, durchsetzen darf und danach auch operieren darf, dann wird es ganz schwer nachzuvollziehen, wer was wann wie gemacht hat.
1: Eine Frage habe ich auch noch und die stelle ich häufiger, wenn es um Belange wie Datenschutz geht. Da interessiert mich immer die Frage, warum solche Gesetzesentwürfe bzw. Beschlüsse uns alle etwas angehen. Also zum Beispiel, warum sollte meine Oma, die nichts zu verbergen hat, es problematisch finden, wenn eben die Befugnisse des BND und Verfassungsschutzes derart ausgeweitet werden? Also inwiefern ist denn die gesamte Bevölkerung von solchen Gesetzesänderungen betroffen?
0: Das Problem bei Geheimdiensten ist, es kann lange kein Problem sein, bis es ein sehr großes Problem wird. Wir machen uns gerade Sorgen darüber, dass es vielleicht dann doch zu einer radikaleren Regierung entweder in Ländern oder vielleicht sogar im Bund kommen könnte. Und wenn man dann keine Schutzmaßnahmen für Geheimdienste hat, dann können die sehr schnell sehr aktiv und problematisch werden. Das heißt, die Roma hat vielleicht noch nicht in diesem Jahr oder im nächsten Jahr Probleme. Aber wenn ein Nachrichtendienst zu einem Geheimdienst wird, der sich verselbstständigt, könnte das problematisch werden. Das Zweite ist, dass wenn der BND, wie das jetzt im Krisenfall auch überlegt wird und auch in anderen Fällen, Rückschläge durchführt, die ausschließlich auf KI beruhen, das ist da drin zum Beispiel auch vorgesehen, dass Abwehrmaßnahmen durch KI eingeleitet werden dürfen, dann kann das auch Länder treffen, die dann natürlich zurückschlagen könnten. Und das könnte dann natürlich Probleme bereiten für ihre Oma, wenn zum Beispiel bei einem Rückschlag beispielsweise ein Krankenhaus lahmgelegt würde.
1: Abschließend noch die Frage, bisher wurde die Reform ja nur im Bundeskabinett beschlossen. Sie muss also noch Bundesrat und Bundestag passieren.

0: bevor sie in Kraft tritt. Nun gab es aber auch von anderen Parteien massiv Kritik an der geplanten Reform. Was denken Sie denn, haben die geplanten Änderungen eine Chance, so umgesetzt zu werden? Also wie real ist das?
1: Die Kritik aus der SPD hat sich, soweit ich das mitgekriegt habe, gab es die punktuell, aber in weiten Teilen war sie jetzt auch nicht so stark. Die Union hat sich sehr stark natürlich dafür ausgesprochen, für dieses Gesetz. Und das sind natürlich die beiden Koalitionspartner, die am Ende vor allem im Bundestag weite Teile verhandeln werden. Wir haben da Hoffnung, dass wir noch dass es da noch Verbesserungen gibt, die dazu führen, dass das Gesetz zurück auf den Boden des Grundgesetzes kommt. Aber wenn ich wetten müsste, würde ich sagen, da werden ziemlich viele problematische Sachen bestehen bleiben.

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1: Was vielerorts ein Schimpfwort ist, soll zum Vogel der Woche werden. Eine Schnepfe. Und der Anlass ist mal wieder der Geiseltalsee mit seiner wunderbaren Insel in der Mitte, in dem gerade so eine Art Wattenmeer-Feeling aufkommen kann. Denn anders als an so kleinen Seen, die Sie vielleicht so kennen aus Ihrer Umgebung, ist der Geiseltalsee tatsächlich sehr weitläufig und diese Inseln in der Mitte auch tatsächlich so ein bisschen wattähnlich. Also tauchen so ein bisschen auf über der Wasseroberfläche und bieten dadurch den Strandläufern und den sogenannten Wartvögeln Rastplatz. Und das brauchen sie, denn sie haben weite Wege, diese Vögelchen. Die kommen nämlich bei uns zumindest zumeist aus Skandinavien oder sogar noch weiter darüber hinaus aus Sibirien. Und nehmen dieser Tage Kurs auf afrikanische Überwinterungsgebiete. Und der Ironman unter diesen Vögeln, so zumindest haben das die Wattenmeerfreunde behauptet, ist die Pfuhlschnepfe, die gerade hier auch zu Gast war am Geiseltalsee. Die Pfuhl, also Pfuhl, Sie wissen schon, ne, so eine Art sumpfiges, da wohnt sie nämlich eigentlich in so nordischen Tundrasümpfen. Die sieht recht unspektakulär aus, was das Gefieder angeht, nämlich so ein dunkelgraues und hellgraues Obergefieder und einen weißen Bauch. Und dann hat sie so einen langen Schnabel, der so leicht nach oben gebogen ist und ist wahrscheinlich ein bisschen größer als eine Amsel, also jetzt so was den Körper angeht. Also ist schon eine Erscheinung mit ihren langen Beinen, wenn sie da so im Schlick steht. Guckt man schon mal hin. Im Frühjahr sieht sie grandios aus. Da ist sie eben gar nicht so grau, sondern richtig knallrot gefärbt. Also zumindest der Bauch. Und das Obergefieder ist dann ganz kontrastreich. Und der Kopf ist auch rot oder so rostrot. Und dann eben dieser lange, aufwärts gebogene Schnabel. Sieht schon grandios aus, diese Pfuhlschnepfe. Und die ist so eine Art Rekordhalter. Denn nachgewiesenerweise, und das sollte in das Guinness-Buch eingehen wahrscheinlich, hat sie 11.500 Kilometer nonstop ohne jede Pause von Alaska nach Neuseeland zurückgelegt. Und das in nur 7 Tagen. Das entspricht also einer Durchschnittsgeschwindigkeit von 56 km/h ohne Pause. Ja, das ist schon eine verrückte Nummer. Also andere Zugvogelarten wie die Seeschwalben zum Beispiel, die fliegen ja schon mal 20.000 Kilometer weit, aber die leisten sich dann eben den Luxus kleiner Zwischenstopps. Und wie wurde dieser Rekord ermittelt? Um das Zugverhalten der Pfuhlschnepfen zu erforschen, hatten neuseeländische Wissenschaftler 16 Vögel des pazifischen Bestandes mit ganz kleinen Satellitensendern versehen und so konnten sie das Zugverhalten eben genau verfolgen. Und was da an schier unglaublichen Flugbewegungen zusammenkam, das zeigt ein Blick auf den Flugplan von E7. Ja, E7 war der Name dieser besenderten Pfuhlschnepfe. Mitte März flog sie ab von Neuseeland 10.000 Kilometer nonstop Richtung China. Dann hat sie April, Mai da so ein bisschen rumgemacht in China, auftanken, ne, am Gelben Meer. Und Ende Mai dann Weiterflug über den Pazifik, wieder 7.300 Kilometer bis nach Alaska. Im Juni bis August Brut- und Jungenaufzug und Ende August, und das ist jetzt genau das, was ich ja schon eben gerade erzählt habe, nonstop Rückflug 11.500 Kilometer von Alaska bis Neuseeland. Und im September Ankunft eben dort. Hut ab, kleine Schnepfe. Und dabei hätte E7 bei ihrem Langstreckenflug den Verlockungen der Südsee erliegen und auf den Fidschi-Inseln oder auf Hawaii zwischenlanden können. Es wäre ihr auch möglich gewesen, den besonders beschwerlichen Weg über den offenen Pazifik abzukürzen. Hat sie aber nicht. Als wäre sich ihrer Mission eines neuen Streckenflugrekordes bewusst, flog sie geradewegs zurück nach Neuseeland. Für die Wissenschaftler ein deutliches Zeichen, dass für die Pfuhlschnepfe solche Entfernungen überhaupt keine Besonderheiten sind. Bei ihren Flügen ist die Pfuhlschnepfe übrigens nicht allein unterwegs. Sie bevorzugt kleine Reisegesellschaften, so zwischen 30 und 70 Tieren, die sich dann an ihren Rastplätzen zu großen Trupps vereinen. Und wer Artgenossen dieser Hochleistungssportler gern mal sehen möchte, der braucht vielleicht nicht extra zum Pazifik zu reisen und vielleicht auch nicht zum Geiseltarsee. Einfacher ist es nämlich am Wattenmeer an der Nordsee, denn da rasten jetzt im Herbst bis zu 60.000 Pfuhlschnepfen. Und im Frühjahr, wenn zwei Populationen durchziehen, dann können es sogar doppelt so viele sein. Während der europäische Bestand, der in Nordskandinavien brütet und an den Küsten von Deutschland bis Spanien überwintert, je nach Witterungsverlauf zum Teil nur schlappe 1500 Kilometer weit fliegt, bringt es der sibirische Bestand auf seinem Weg von den Brutgebieten über das Wattenmeer bis hin zu den Überwinterungsgebieten in West- und Südafrika immerhin auf stolze 8.000 bis 10.000 Kilometer Flugstrecke pro Weg. Naja, und die Alaska-Vögel, die fliegen nach Neuseeland und das ist dann eben der Rekord, über den wir gerade geredet haben. Nicht überall erfahren diese tapferen Vögel die nötige Gastfreundschaft, so bedrohen zum Beispiel Großeindeichungen in Korea und China die Rastgebiete der dortigen Population. Umso wichtiger ist es, dass wir in unserem Nationalpark hier im Wattenmeer alles dafür tun, das Überleben der hiesigen Population dieser erstaunlichen Vogelart zu sichern. Und eine wichtige Sache machen uns diese gefiederten Weltumsegler auch deutlich. Vogelschutz endet nicht an den Grenzen eines Schutzgebietes oder Nationalstaates, sondern das ist eine weltweite Geschichte, sagen auch die Nationalparkfreunde Wattenmeer. Und damit der Vogel der Woche, der Iron Man unter den Zugvögeln, alle mal unter den Wartvögeln, die Pfuhlschnepfe.

0: Herzlich willkommen zur Hörwelt, der Hörspielsendung hier auf Radio T. Am Mikrofon begrüßt euch Micha. 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
1: Pangaea Ultima. Hörspiel. Die Lage ist relativ ruhig, aber nicht regungslos. Überall auf dem Großkontinent tun Wind, Wellen, Gletscher ihr erosives Werk. Zersetzt, zerkleinert, abgetragen die mühsam aufgefalteten Gebirge, Stück für Stück. Ist erst genug Material entfernt, bringt die Entlastung neue Spannung ins Gestein. Aufspaltung. Wind, Wellen, Gletscher, Landschaften darin und darunter, wie mit dem Sandstrahler bearbeitet. Jetzt auch Blitze, Wasser verdampft schlagartig, ständige Explosionen. Der parallel ablaufende chemische Angriff lässt ganze Gegenden rosten, während der Rest in Einzelteile zerlegt wird. Sedimente. Visit beautiful Pangaea. Es bröckelt und bröselt hier und da, aber irgendwo immer kommt Regen auf. Die herabrieselnde Säure liquidiert Gestein. Andernorts verursacht sie Poren und Risse. Kristalline Verwitterung, Hohlräume, Waben. Mehr Regen, dann Frost, mehr gesprengtes Gestein. Die Lage wird zunehmend instabil. Eisströme schrammen darüber. Brocken, Mühlsteine, am Ende Sand. Immer Sand, aufgewirbelt zu mächtigen Staubwolken, während darunter die Mulden einbrechen. Krater, die Kruste wird fadenscheinig. Visit beautiful Pangaea. Auftritt Reiseführer.
2: Herzlich willkommen auf unserer kleinen Rundreise durch das wundervolle Pangaea, der vorerst letzten zusammenhängenden Landmasse auf Erden. Wir werden gemeinsam 8 Stationen besuchen und dabei spektakuläre Abbrüche, katastrophale Kontinentalverschiebungen und allerlei atemberaubende Naturschauspiele über und unter Wasser erleben. Unsere Reisezeit beträgt etwa 45 Minuten. Für Snacks und Getränke ist selbst zu sorgen. Bitte bringen Sie Ihre Rückenlehne nun in eine waagerechte Position, klappen Sie Ihre Tische hoch oder runter und legen Sie Ihre Sicherheitsgurte ab. Welcome to beautiful Pangaea.
1: Das Forschungsschiff Osiris befindet sich schon des Längeren auf der wohl letzten Umsegelung des Kontinents. Pangaea, kurz vor der endgültigen Unbewohnbarkeit. Ihr Auftrag? Wasserproben aus Tethys und Pantalassa entnehmen und dabei eine möglichst unverseuchte Stelle finden, an der es sich gut und vor allem sicher leben ließe. Die Natur hatte sich in letzter Zeit nämlich als zunehmend unkooperativ erwiesen, zumindest was den Menschen betraf. Über Jahrtausende hinweg schien sie nicht mehr als ein stabiler Hintergrund für die menschlichen Geschäfte, aber das war nun vorbei. Ein Ort zum Leben. Und dann auch noch in Sicherheit. Überhaupt Leben. Also das, was sich auch drüben an Land auf nicht eben appetitliche Weise abspielte. Vielleicht war nebenbei auch herauszufinden, warum die Zeit sich neuerdings so merkwürdig zu verhalten schien. Wir hatten sie uns zur Beruhigung immer als Kreis dargestellt. Sie benahm sich letzthin aber eher wie eine Spirale. Bord der Osiris und einziges Besatzungsmitglied? Fred, der Navigator. Es ist seine Aufgabe, das Schiff sicher um Pangäa herumzulotsen. Leider stehen ihm nur die Sterne als Orientierung zur Verfügung. Und die Fahrt ist lang. Unter einem fahlen Morgenhimmel fasst er die Erkenntnisse der vergangenen Nacht zusammen. Auf einem großen Bogen Punkte und Linien, konzentrische Kreise, Zahlen, ein paar Wörter. Draco, Ursa Minor, Lyra. Das Papier wirkt, als hätte es jemand mit Schleifpapier bearbeitet. Vermutlich liegt das aber an den vielen Sandstürmen der letzten Zeit. Einer der Kreise ist rot eingefärbt. Auf seiner Linie befinden sich viele größere Punkte. Fred versteht jetzt, aber es ist zu spät. Denn die Osiris befindet sich auf direktem Kollisionskurs mit dem Großkontinent. Seine Peilung lag um mehrere Bogenminuten daneben. Die Erde taumelt auf ihrer Bahn um die Sonne. Fred?
3: Da war neulich noch Norden.
1: Pocht Fred auf einen Punkt der Karte, der mit Alpha Umi beschriftet ist. Fred?
3: Tolle Karte, aber nun ist zu spät. Ich schätze, wir suchen die Zukunft besser an Land.
1: Orientierungslosigkeit. Aufprall. Landgang. Auftritt? Reiseführer.
2: Riftstadium. Während es oben knirscht, bröselt und schleift, ist auch der Untergrund nicht untätig. Stellenweise erhöhte Temperaturen im Erdmantel, Risse und Spalten in der darüber liegenden Platte. Unter dem Kontinentalblock dünnt sich die Kruste aus, wird aufgewölbt, bis sie schließlich reißt, einbricht und seitlich ausweicht. Dehnungstektonik, Zerbrechen der kontinentalen Lithosphäre, Grabenbruch. Im weiteren Verlauf tritt beträchtlicher Vulkanismus auf. Er wandert vom Rand in die Mitte der Gräben, zum Beispiel Ostafrika. Entlang der Bruchkanten bieten sich dem Besucher jede Menge Seen, Gebirge, Lavahöhlen, scharfe Kanten. Da hinten läuft ja auch Lucy, aber der aufrechte Gang ist doch noch etwas gewöhnungsbedürftig.

0: Anfang, wie in jeder Utopie. Keiner da. Erinnerungslos angeschwemmt, schiffbrüchig ohne Schiff oder Spuren davon. Gleichzeitig das klare Wissen, irgendwie an Land gekommen zu sein. Fred?
1: Ich bin bestimmt irgendwie hergekommen. Vermutlich übers Wasser?
0: Ein Stück weg vom Strand, landeinwärts, zeigen sich in der Landschaft verstreute kleinere Kegel, schwarz oder weiß. Zwischen ihnen ziehen Gestalten umher, Figuren, immer allein. Sie tragen offenbar Capes oder Umhänge, die auch die Köpfe verhüllen, schwarz oder weiß. Von Weitem sieht es aus wie eine riesige Partie Mensch ärgere dich nicht ohne Linien. Oder Schach, auf nicht-euklidischer Parkettierung, aber nur mit Bauern. Sie streiten um Land. Die Figuren ziehen sich eilig und ordentlich nach Farben sortiert in die Kegel zurück, als Fred näher kommt. Also hinterher. Fred?
1: Der Kegel ist innen hohl und öffnet sich nach unten in einer Art Schacht, der fast den gesamten Durchmesser einnimmt. An seiner Wand windet sich eine Galerie in die Tiefe, kaum auszumachen vor lauter Schwärze. Immer an der Wand lang? Nein, danke.
0: Mokiert sich Fred. Fred?
1: Mal sehen, was nebenan so läuft.
0: Drüben im Nachbarkegel bietet sich allerdings das gleiche Bild, nur eben in weiß. Auf dem Rundgang laufen unzählige der Mensch-ärgere-dich-nicht-Figuren im Kreis. Immer an der Wand lang. Auf unterschiedlichsten Ebenen. In verschiedenen Stadien des Zerfalls. Ein kolossales, lebendiges Uhrwerk. Die in immer mehr Einzelheiten zu erkennenden Einwohner wirken fragil und viel zu klein für die gigantische Landschaft draußen. Die Münder? Aufgenähte Dreiecke. Für die Augen? Kreuze. Totschick. Fred nimmt eine der Figuren aus dem Spiel, indem er sie an ihrem Cape nach draußen zieht. Sie lässt es geschehen. Die anderen Figuren scheinen nichts mitzubekommen. Fred?
1: Totschickes Outfit, aber was geht hier eigentlich ab?
0: Hugo.
1: Ja, also wir haben dann versucht, da wo die Bomben vorher so eingeschlagen sind, also da dann richtig zu wohnen. Das hat aber nicht so gut geklappt, also gar nicht eigentlich. Zu viel Regen, der ständige Wind, der war auch nicht zu ertragen. Und dann auch noch Sand. Vom ewigen Sand ganz zu schweigen. Und Morast. Sind auch viele gestorben damals. Ja, so versunken. Der mit dem Pferd zum Beispiel, der ist richtig eingesunken, ja. Und dann war der weg. Die anderen auch alle. Naja, fast alle. Der Rest ist dann so in die Höhlen. Wir haben ja auch immer noch viel gemeinsam, trotzdem. Heute teilen wir zum Beispiel die gleiche Abwesenheit von Ansichten. Und unsere Zellen? Ja, wir haben so Zellen hier, die tragen keine Namen. Aber das Töten ist nicht abstrakt, nein. Die Gebeine sind doch Teil unserer Gegenwart. Bei Aussaat und Ernte entdecken wir immer jede Menge davon, ist aber ein gutes Zeichen. Spitzendünger das. Bei der Rückkehr in die Höhlen meinen dann einige von uns hartnäckig, an den Wänden wäre irgendwas.
0: Verschiedene Sprecher, mindestens drei, in unterschiedlichen Haltungen. Zum Beispiel Empörung.
2: Das flackert doch nicht umsonst so.
0: Ungläubigkeit.
2: Es flackert doch nicht umsonst so.
0: Verschwörungserzählerische Gewissheit.
2: Das flackert doch nicht umsonst so.
0: Hugo.
1: Naja, sind schon viele drauf reingefallen.
0: Fred verweilt noch ein bisschen bei der immer geschwätziger werdenden Mensch-ärgere-dich-nicht-Figur. Er fühlt sich wohl auch ein bisschen einsam. Fred.
1: Wie heißt du überhaupt?
0: Hugo.
1: Ich bin Hugo Daddy das. Du weißt schon, Hugo, der die das Spiel verderbende Zeit anhält, also aus der Zeit, als es noch Spiele gab. Oder Hugo, der die das Auto abfackelnden Jugendlichen anfeuert, also als sowas noch sinnvoll erschien. Hugo, der die das eben.
0: Fred?
1: Gut, okay. Ich bin Fred. Erzähl weiter.
0: Freds Lieblingsgeschichte aus der guten alten Zeit ist eindeutig die vom Bau der großen Metro. Hugo?
1: Mehrere Untergeschosse wurden unter die Stadt gebaut, ein weit verzweigtes Netz. Minütlich rumpelten altersschwache Bahnen durch die Gewölbe, dass es ein Fest war. Mobilität als Ausdruck einer Teilhabe, die keine war und auch nie eine sein sollte. Gelegentliche Entgleisungen bloß Teil des Spektakels, bis eines schönen Tages die gesamte Konstruktion in sich zusammenfiel. Brüchig geworden, unterspült, ausgehöhlt, altersschwach. Aber ich muss jetzt wirklich wieder rein, sonst blüten mir das Gleiche.
0: Vor beider Augen bricht plötzlich Licht auch in die heute bewohnten Schächte. Die Kegel stürzen zusammen. Herabfallende Tonabzeige reißen die Galerie und alle, die sich darauf befinden, mit in die Tiefe. Wie jede Metropole war auch diese nicht für die Ewigkeit gebaut. Also weiter. Jetzt eben zu zweit. Auftritt. Reporter.
3: Fred achtet aufgrund seiner letzten Erfahrung sehr darauf, wohin er als nächstes tritt. Jeder Schritt eine Wahl, jede Entscheidung ein Schritt in die falsche Richtung. Da bricht schon wieder ein Stück Erdkruste auf breiter Front unter seinem Fuß weg, sackt um mehrere hundert Meter ab. Grasnarbe, Erdreich, Felswand. Fred schafft es gerade noch, seine zerschundenen Füße auf die nordafrikanische Platte zu setzen. Hugo, deutlich vertrauter mit unsicherem Terrain, gleitet dagegen her durch die Landschaft. Er zieht eine gestrichelte Linie hinter sich her, während er wie über eine dieser altmodisch wirkenden Weltkarten fliegt. Er wartet schon auf Fred, lediglich sein Cape hat ein paar Risse davon getragen.
0: Hugo?
1: War das knapp, Mann. Naja, willkommen in Ägypten, mein Freund.
0: Fred?
1: Oh, gut. Ägypten. Die hatten ja schon immer tolle Ärzte.
0: Auftritt. Reiseführer.
4: Ozeanisches Jungstadium. Die Kontinentalplatte hat inzwischen schon mehr als einen Sprung. Sie ist mittlerweile sogar derart instabil geworden, dass beständig neues Flüssiggestein an die Oberfläche drängt und aus dem Graben ein Becken macht. Die ehemalige Dehnungsfuge, nun ein mittelozeanischer Rücken. Vulkanische Aktivität in der Tiefsee. Die Platte bricht endgültig in Scherben. Der Ozean öffnet seine Arme. Moses war zwar auch schon mal hier, aber für Touristen besonders attraktiv sind die erloschenen Feuerstellen von Alexandria, das längst geschleifte große Haus in Memphis oder auch all die anderen Hinterlassenschaften des natürlich nie allein reisenden Alexander des Großen. Wählen Sie selbst.
0: Fred,
1: Ist das ein Gedränge? Na, immerhin geht's vorwärts.
0: Die Straßen erwecken den Anschein von Enge durch die vielen Menschen darin. Dicht gedrängt scheinen sie sich in eine Richtung zu wälzen. Hugo?
1: Die gehen ja in eine Richtung. Wo gehen die denn?
0: Von einer erhabeneren Warte aus hätte ein unbeteiligter Beobachter allerdings gesehen, dass alle entweder dem höher gelegenen, zentralen Platz zu oder von ihm wegstrebten. Der Platz selbst war von einer rissigen Mauer umschlossen. Vier Tore in den vier bekannten Richtungen. Eingang S und N, Ausgang O und W. Fred?
1: Guck doch, die laufen gar nicht richtig. Eher so ein Schieben, was? Ja, Scherben haben die auch dabei. Wozu denn? Warte. Die,
0: Hugo?
1: Die vier Tore. Eingang S, N, Ausgang O.
0: Die Bewegung ist bei genauerem Hinsehen auch mehr ein Taumeln gegeneinander und Wände. Als übte der Platz einen Sog aus. In jeder Hand ist jetzt dank der höheren Auflösung eine Scherbe auszumachen.
1: Ja, guck doch, die Scherbe.
0: Es bilden sich immer wieder größere Blöcke im allgemeinen Gedränge, die dann weitergeschoben werden, zerbrechen, sich in anderen Konstellationen neu formieren, nur um wieder zu bersten.
1: Das sah noch viel geordneter aus.
0: Bitte einzeln eintreten.
1: Bitte einzeln eintreten.
0: Auf dem Platz angekommen, warf jeder Bewohner seine Scherbe abgewandten Blicks in eine der dafür vorgesehenen Tonnen,
1: da
0: um sich anschließend
1: die das
0: schnellstmöglich zu entfernen.
1: Die gucken nie mal hin.
0: O und W.
1: Ja, von oben.
0: Mit den letzten Sonnenstrahlen fielen auch die letzten Scherben an ihrem Ort. Die Auszählung konnte beginnen. Dämmerung. Als das Ergebnis bekannt gegeben wurde, wussten die Bürger noch nicht, dass sie soeben Zeuge des letzten Sonnenuntergangs waren. Denn wirklich alle hatten törichterweise Kronos in ihre Scherbe geritzt. Das Urteil wurde sofort vollstreckt. Die Zeit verbannt und mit ihr alle Möglichkeit zu wissen, wann die Strafe abgelaufen

0: Westküste, wo er schon mal die Aussicht genießt.
1: Reiseführer.
2: Atlantikstadium. An der Oberfläche breitet sich eine trügerische Ruhe aus, wie sie ja recht typisch für Reifungsprozesse aller Art ist. Unter Wasser dagegen ein ganz anderes Bild. Entlang des mittelozeanischen Rückens steigt immer wieder frische Lava auf. Erstarrt bildet neuen Meeresboden. Schwarze Raucher, wirbellose Tiere, weiße Krabben. Ja, machen Sie ruhig Fotos. Der neue Meeresboden muss jedenfalls irgendwo hin, also schiebt er sich auseinander. Und die Kontinente gleich mit. Amerika zum Beispiel entfernt sich jährlich etwa 2 Zentimeter von Europa. Die Geschwindigkeit wachsender Fingernägel. An den Rändern Schelfe, eine Art Gesims, gering seewärts geneigte Plattformen. Ja, machen Sie ruhig Fotos. An manchen Stellen gleiten die Platten übrigens lediglich aneinander vorbei. Bekanntes Beispiel ist die San Andreas-Verwerfung an der Westküste der USA. Immense Spannungen, Erdbeben, eine einzige Albtraumfabrik.
1: Hugo.
3: Da bist du ja endlich. Guck, unten jetzt wieder eine Ebene.
1: Fred.
3: Gleiche Farbe wie oben.
1: Hugo.
3: Winter. Was? Da müssen wir Feuer machen. Los, Feuer. Lass Feuer legen. Ich mache nichts anderes, seit ich hier bin. Guck, mein Cape ist auch schon ganz schmutzig und rissig. Und das hier, so, oh, Ruß oder was? Rissig und rußig. Jedenfalls fliegt so Zeug durch die Luft.
1: Fred.
3: Ja, Flocken. Größere und kleinere. Dicht gedrängt.
1: Hugo.
3: Diese sind auch einigermaßen hitzebeständig. Zerfallsdauer weniger als 10.000 Jahre. Ich warte ja schon eine Weile auf dich. Die Sonne geht hier übrigens auch ziemlich zögerlich auf. Aber wenn sie mal da ist, gibt's schon was zu sehen. Da unten zum Beispiel. Guck, einzelne Hügel, offensichtlich Ablagerungen, Halden. Fast wie zu Hause. Lass uns doch runtergehen. Vielleicht ist das ja der Ort, nach dem du suchst.
1: Oben jetzt ein ähnliches Bild. Zunehmende Illumination. Im dichten Flockenschauer konkretisiert sich beim Näherkommen eine Stadt. Sie wirkt so verlassen wie seltsam intakt. Alles funktioniert. Auch das Filmtheater. Fred?
3: Ja, warum nicht?
1: Erwärmt sich Fred für die Vorstellung. Nicht zuletzt, um Hugos Redeschwall wenigstens für eine Weile zu entkommen. An der durch Perforation dafür vorgesehenen Stelle trennt er sich ein Stück aus der Wirklichkeit. Entwertung nach Eintritt. Unvergesslich. Diese ersten Atemzüge in freier Luft nach Inbetriebnahme der dazu bestimmten Maschine. Er bereitet sich auf die nächste Synchronisation vor. Ein Krieger im Futur 2. An der druckempfindlichsten Stelle schlägt Fred sich durch in die Kornkammer der Nation. Weizen. Von Horizont zu Horizont. Ein anderes Meer. Ebenso unzugänglich für alle wie alles. Perspektivisches Equilibrium im Futur 1. Auf der Leinwand angekommen, betrachtet er breitbeinig eine zerrissene Fotografie von Gott. Der Film ist aus. Draußen hat sich allerdings nicht viel geändert. Nur die Flocken fallen jetzt spärlicher, sodass wieder ein wenig Himmel sichtbar ist. Der Rest? Wolken. Ein anderer Film. Hugo?
3: Das hat aber lange gedauert.
1: Fred?
3: Ja, tut mir leid, Hugo. Aber guck mal da oben. Die Wolken, die sehen aus wie... Ja, genau. Nackte Brüste überspannen den Himmel in Fetzen gerissen von Stacheldraht, der als sterblicher Überrest einer zu Recht misstrauischen Zeit in die kranke Morgendämmerung rostet. Landmarke früherer Hoffnung.
1: Hugo?
3: Ja, ich kann das auch sehen. Das schmutzige Gelb des hageren Brustkorbs, jede Rippe einzeln auszumachen, weht, vermengt mit dem außen tretenden Blut ein

0: eigenartiger Wind über die Fremde des kaum noch endlichen Himmels.
1: Fred.
0: Und Schweißperlen auf den Stirn tanzen fahle Kinder einen Totenreigen, bis sie vor Erschöpfung zusammenbrechen. Mit glasigen Augen werden sie stumme Zeugen des Schauspiels, das sich über ihren beim Sturz aufgebrochenen Köpfen abspielt.
1: Hugo.
0: Ohne es verstehen zu wollen, Aaskäfer erbarmen sich ihrer.
1: Erst spät bemerkt Fred, dass er inzwischen beinahe vollständig im herabrieselnden Plastik versinkt und er rappelt sich hoch aus seiner süßen Träumerei. Von Hugo vorerst keine Spur.
2: Hintergrundbeschwerden, Fred.
0: Ist denn hier
1: Die Erinnerung bereitet ihm Schmerzen, denn er betrachtet sie wie von außen.
0: Was ist denn?
1: Endlich, hinter all den Reflexionen und Fotomontagen, tief unter den bearbeiteten Artefakten und Begriffen, die einzig sinnvolle Frage. Fred,
3: was nützt ein Kompass, wenn du die Lage nicht kennst?
1: Auftritt Reporter.
4: Für Fred geht es jetzt erst einmal zu Fuß weiter. Desorientiert und vermindert erlebnisfähig, wie er gerade ist, scheint ihm dies wohl die vielversprechendste Variante. Auf dem verwitterten Wegweiser kann er mit einiger Mühe...
3: Die Amerikaner Terradin Ego 20.000.
4: Entziffern.
1: Fred.
0: Klingt doch verlockend.
1: Auftritt Reiseführer.
5: Pazifikstadium. Alles geht mal kaputt irgendwann. Wo immer kollidierende Platten sich übereinander schieben, wird deshalb eine der beiden von der Bildfläche verschwinden. Subduktion. Warmes Mantelmaterial steigt am Rücken empor, driftet weg, erkaltet und wird immer schwerer. An der Grenze kommt es zu extremen Spannungen. Die versinkende Platte zieht nun aber den ganzen kontinentalen Rattenschwanz hinter sich her und verengt damit das Ozeanbecken. Klaustrophobie, also Flucht nach oben, denn unten bedeutet Sintern, Aufschmelzen, Vergehen. Oben dagegen Kollision, Crash, Karambolage. Faltengebirge sind Bugwellen kontinentaler Zusammenstöße. El Condor, Pasar.
1: Das Treffen war für den frühen Morgen angesetzt. Fred hatte zugesagt, eine kleine Führung durch seine Sicherheitsfirma zu geben und anschließend Fragen zu beantworten, falls es dann noch welche gäbe. Er besaß seit einigen Jahren diese Firma, Wegener Security Systems, die sich auf Panikräume und allerlei Sicherheitsarchitektur spezialisiert hatte. Ein wachsender Markt. Und das Angebot, diese weitläufige Anlage in Südamerika mit neuem Leben zu füllen, konnte er einfach nicht ablehnen. Fred?
0: Schon gar nicht zu dem Preis.
1: Hugo?
0: Genau. Und das Beste, du kannst mit dem Gelände und seinem Untergrund tun und lassen, was du willst. Genau, was du die ganze Zeit gesucht hast.
1: Der Deal war perfekt. Und Fred?
0: Ich bin ja flexibel.
1: Siedelte sein Unternehmen eben um. Von den Schweizer Alpen in die Anden. Hugo.
0: In einer Zeit zunehmender Bedrohung erkannte Wegener Security Systems die Herausforderung. Es sind ja nicht die Einzelteile, es ist das Zusammenspiel. Sie wissen schon, der Mensch ist erst ganz Mensch, wo er spielt. Das Firmenmotto, sichere Welt, sichere Menschen. Natürlich nicht Menschen an sich. Wo kämen wir dahin? Rund 10 Quadratmeter Panikraum mit Durchschusshemmung. Kalaschnikow sind schon ab 50.000 Euro zu haben. Ein Schnäppchen. Doch bedenken Sie, ein Panikraum ist immer ein individuell geplantes Kunstwerk.
1: Und so hockt Fred also kurze Zeit später tief in einem Stollen der chilenischen Anden in seinem supersicheren Hightech State-of-the-Art Panikraum-Kunstwerk und hat Schiss. Wenn er hier bliebe, würde er früher oder später von den Felswänden zermalmt. So viel hat er schon begriffen. Draußen dagegen hatte sich bisher als ebenfalls nicht sonderlich lebensfreundlich erwiesen. Immerhin gab es dort aber den Vorteil, einigermaßen beweglich bleiben zu können. Vor allem, wenn er Hugo hier zurückließe. Hugo, der die verlassene Colonia Dignidad doch extra für Fred und sich beschafft hatte, als letztes Refugium, der jetzt nach all der Aufregung so friedlich neben ihm schlief. Fred?
2: Ja, schon reichlich undankbar, oder? Aber tausendfaches Ertrinken ermöglicht ja erst das Wunder und erschafft den Gott im Wandeln übers Wasser. Wie viele Statisten braucht man, um eine durchschnittliche Nachrichtensendung zu füllen?
1: Das letzte Gefühl, eine Art Phantomschmerz da, wo vor kurzem noch ein Gehirn gewesen sein mag. Fred wendet sein faltenzerfurchtes Gesicht wieder den Monitoren zu, die ihm die Außenwelt zeigen. Oder das, was davon übrig ist. Plötzliches Gleißen. Das Universum vor der Singularität.
2: Auftritt ein Fremder, der auch nicht Gott ist.
1: Er blickt sich um.
2: Stiehlt ein paar Brocken Materie.
1: Und tritt ab.
2: Achselzuckend. Schnitt.
1: Kurze Zeit später
2: sehen wir ihn wieder als Simulation des brennenden Busches auf den Barrikaden Westeuropas.
1: Schnitt.
2: Mit Augäpfeln aus Plastik kehre ich zurück in die Welt.
1: Gezwungen, seinen Stollen zu verlassen.
2: Meinen schönen Stollen zu verlassen, der problemlos zerquetscht wurde. Autos und Schrottpressen.
1: Unten im Tal.
2: Die Staatsarchitektur schwarz in der Morgenröte. Dahinter Slums mit Aussicht. Comedy für künftige Archäologen. Schnitt. Der Dieb, Krieger, Fremde spielt eine Partie Blitzschach gegen den letzten Großmeister Zeit. Eine Träne
1: rinnt über Freds Wange.
2: Mach's gut, Hugo.
1: Dann erlischt das Bild. Schwarz gewinnt. Auftritt Reporter.
4: Standesgemäß nutzt Fred für seine Flucht einen dieser gepanzerten Geländewagen. Weit kommt er nicht, denn Hugo hatte mit Freds flexibler Loyalität gerechnet und als kleines Dankeschön und Abschiedsgeschenk die Bordelektronik manipuliert. Die steuert den Wagen nun vollautomatisch und mit Maximalgeschwindigkeit gegen die nächstbeste Felswand. Auf dem Boden ein paar Ölflecken, viel mehr bleibt nicht übrig. Fred wird in sehr hohem Bogen aus seinem Vehikel geschleudert und landet schließlich ein zweiter Gagarin in der kaukasischen Steppe.
1: Auftritt Reiseführer.
5: Ozeanisches Endstadium, fortschreitende Schließung des Ozeanbeckens, forcierte Subduktion, zusätzlich angetrieben durch Gravitation des bereits versunkenen Plattenteils. Der zieht und zerrt am noch an der Oberfläche dümpelnden Teil und beschleunigt auf diese Weise die Plattendrift. Das Kaspische Meer, das ja auch nur perspektivisch so heißt, liegt in einer weitläufigen und tiefen natürlichen Depression. Ozean, Meer, See, Tümpel, Pfütze, es kommt immer auf die Einstellung an. Der größte See der Erde jedenfalls ist wie das Schwarze Meer und der Aralsee ein Reliktbecken von Neotethis, das wir ganz am Anfang unserer Reise ja schon besucht hatten. Im Laufe der Zeit kam es im Kaspischen Meer zu einer Serie von starken Wasserstandsschwankungen, wodurch seine Größe stark variierte. Eine direkte Verbindung zum Ozean bestand nie. Astara, Astrachan, Nushar und Baku sind aber sicher trotzdem eine Reise wert.
1: Fred klettert einen steilen, aber wenngleich mit Mühe begehbaren Hang hinauf. Aus diesem Winkel und im Gegenlicht wirkt die obere Kante sehr scharf. Rechts, links, der Hang ist übersät mit Gesteinsbrocken unterschiedlicher Größe und Farbe. Dazwischen Gras, Flechten, Moose. Oben angekommen, fällt das Gelände auf der anderen Seite jäh ab. Gefälle, Abhang, Steilklippe. Unten ein Gewässer. Aus Freds Sicht momentan eher eine Pfütze. Fred?
2: Na, hier möchtest du ja auch nicht tot über dem Zaun hängen.
1: Fred, jetzt im Boden, fischt trübe in diesem unverstandenen Ozean. Sein Köder, die Bibliothek von Alexandria. Licht, kein Licht. Licht. Es herrscht Körpertemperatur und die Realität wird in ihrer ganzen Körperlichkeit spürbar. Auch Atemluft ist Material. Der Tod totale Wirklichkeit. Langeweile, das Higgs-Feld der Existenz. Es beginnt Wellen zu schlagen. Fred fühlt sich zu gleichen Teilen tot und lebendig. Ganz so wie die Katze in der Kiste. Superposition muss man aushalten können. Dialektische Widersprüche, nur der quantenmechanisch-metaphorische Ausdruck desselben Prinzips. Angesichts der potenziell unendlichen Anzahl vieler Welten in einer sieht Fred sich selbst in Surferpose mit entsprechendem Outfit. Der Oberkörper vielleicht noch ein bisschen wackelig. Life's a collapsible wave. Auf der Subkontinentalplatte Indien von Antarktika Richtung Eurasien. Sein Kielwasser zieht eine Schneise durch den Erdmantel. Der Fahrtwind lässt die Neon-Bermudas um angewinkelte Beine flattern und das Hawaii-Hemd wehen. Hey Fred, wie geht's so? Nur ein cooles Winken mit Surfergeste. Keine Lüstenzöne. Breites Grinsen unter der schwarzen Sonnenbrille. Sie wissen schon, life's a collapsing wave. A collapsing

0: Auftritt Reporter.
1: Oh je, das sieht böse aus. Die ganze Spitze seines Bretts hat sich da quasi aufgewickelt oder zusammengeschoben. Ich kann im Moment auch nicht ganz sehen, wie es Fred geht, wo er ist und ob er das überhaupt überlebt hat. Denn das war schon ein ganz heftiger Crash, den wir da erlebt haben. Und wenn, dann doch. Mann, was für ein Teufelskerl. Klopft sich da noch ganz cool den Staub ab und geht erstmal ein paar Schritte. Aber ja doch, jetzt...
0: Reiseführer.
2: Himalaya-Stadium. Wir nähern uns dem Ende unserer kleinen Rundreise und machen noch einen kurzen Abstecher auf das Dach der Welt, denn von hier aus haben wir sicher den besten Überblick. Die letzten Pfützen sind nun trockengelegt, das eben noch rudimentär vorhandene Ozeanbecken ist jetzt vollends geschlossen, Land über Land. Der indische Subkontinent erwischte übrigens offenbar die perfekte Welle und jagte mit 20 cm pro Jahr der asiatischen Platte entgegen. Beim Aufprall das mächtigste Gebirge des Planeten. Von oben grinst uns ein ozeangleicher Lehrer an. Er winkt sogar kurz, aber es ist alles Illusion. Er selbst, die vielleicht größte von allen.
0: Freds müder Blick wird verstellt von mehreren Kilometern vertikal geronnener Zeit. So viel zur Aussicht. Gebirge, Höhenzüge, Felsenmeer, fischäugig angeordnet in einem weiten Halbrund vor ihm. Dahinter vermutlich schlicht mehr davon. Nur höher. Fred?
3: Der Berg verlangt, bezwungen zu werden.
0: Da muss Fred ihn aber enttäuschen. Denn das vor ihm liegende Massiv ist doch eher ein Symbol eigener Unzulänglichkeiten. Ausdruck davon, für die Raumzeit nicht mal statistisch signifikant zu sein. Fred.
3: Ja, vielleicht einfach abwarten und der geologischen Peristaltik lauschen. Denn wenn es ein absolutes Gehör gibt, muss es da nicht auch ein absolutes Zeitgefühl geben? Eigenzeit und Weltzeit immer im Takt? Welt und Bewusstsein aufgefaltet, kollabiert, eingerollt wie die anderen sieben Dimensionen. Die Grenze ist immer eine Passage. Und irgendwann wird alles mal kaputt.
0: Fred kennt jetzt die Antwort. Sie liegt jenseits der Beschreibung. Eine Anleitung in toter Sprache. Übersetzt ins Dyslektische. Fred.
3: So, Zeit für ein Nickerchen.

0: Auftritt Mnemosyne.
1: Durch die Trümmer vergangener Zeitalter wandle ich staunend. Ein Spaziergang hinweg über Jahrtausende. Ich entfachte Revolutionen und setzte die Welt in Brand. Mit Mao trank ich nächtelang ein grinsender Buddha als Diener. Ich teilte Städte und ganze Landstriche als spöttischer Nachtmahr der Geschichte von deutschem Geist und hoher Bildung. Ein Wink von mir vernichtete die Gefängnisarchitektur des sozialistischen Realismus. Auf das Knirschen der verkohlten Skelette aber baute ich Bibliotheken. Während der Zeit meiner Schauprozesse gegen Jean-Jacques wählte ich Felix Austria und seinen größten Sohn zum Inquisitor. Bei den Festen der Vernunft knüpfte ich beide auf neben Stalin, und der Tod war ein Fenstersturz aus dem Prager Frühling in das Vakuum von Stammheim. Im Handstreich sprengte ich die Embleme auf dieser Gesellschaft. Auf das Knirschen der verkohlten Skelette aber baute ich Bibliotheken. Während die Herrschenden der Jetztzeit ihre Abendgarderobe am Galgen präsentierten, hockte ich bei Coca-kauenden Bauern in den Anden und verhandelte auf Aztekisch mit einem elektromagnetischen Kriegsgott. Ich habe sie alle gekannt. Hamlet, Wladimir, Faust. Und verbrannte sie in einer einzigen ekstatischen Nacht. Auf die Gluten der verkohlten Skelette aber baute ich Bibliotheken. Im Schimmer dieser erschöpften Stille höre ich nun deine leisen Schritte auf dem Gang der Zeit. Willkommen an Bord.
0: Mnemosyne ab. Fred schreckt jäh hoch, dreht sich um und sieht vor sich die Osiris, bereit zum Auslaufen. Reiseführer.
2: Relativ ruhig, aber nicht regungslos. Jetzt auch Blitze. Wasser verdampft schlagartig, ständige Explosion. Der parallel ablaufende chemische Angriff lässt ganze Gegenden rosten, während der Rest in Einzelteile zerlegt wird. Gegen Abend abbröckelnde Faltengebirge. Wir hoffen, Sie haben auch weiterhin einen Angriff.

Das war Pangaea Ultima, ein Hörspiel von Clemens Hoffmann aus dem Jahr 2021. Sprecher Jörg Pohl, Musik C. Heiland und Anatol Atonal. Text, Geräusch und Montage Clemens Hoffmann. Damit geht die heutige Ausgabe der Hörwelt auch schon zu Ende. Diese Sendung könnt ihr, wie alle Sendungen aus dem Programm von Radio T, 7 Tage lang in unserer Mediathek unter www.radiot.de nachhören. Bis zur vollen Stunde spielen wir hier nun noch etwas Musik. Die redaktionelle Verantwortlichkeit für diese Sendung lag bei Michael Siegel, der sich hiermit von euch verabschiedet.

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1: Einen guten Empfang wünscht euch Micha für die nächste Stunde. Ihr hört die musikalischen Nachspiele, ein Radiospezial unter dem Motto Songs Upcycled.

Es gab den Wunsch von Hörern durch die Blume und entsprechend energisch wollte ich die heutige Sendung starten mit Blitz und Donner. Das waren Glucifer aus Norwegen, die sich kurz nach ihrer Gründung den alten Thin Lizzy-Titel Thunder and Lightning vorgenommen haben. Ja, ich habe heute wieder eine Menge unbekannte Interpreten herausgesucht, neben ein paar bekannten Künstlerinnen. Manche Versionen lassen sich recht einfach erkennen, andere machen es uns schwerer und das nicht nur, weil die Bands in ihrer Muttersprache singen. Aber weiter geht's. Ich will euren und meinem Puls immer mal eine Ruhephase gönnen. Und dazu singt gleich der Cellist Daniel de Jesus einen Song von Kate Bush. Daniel de Jesus spielte vor seiner Solokarriere bei Rasputina, einer New Yorker Band, die sich allen möglichen Stilen öffnete. Hauptsache, ein oder mehrere Celli waren dabei.

Nach Cloud Busting von Kate Bush, gesungen von Daniel de Jesus, war das? Ich weiß nicht, ob ihr es erkannt habt. Shelter from the Storm. Von Bob Dylan in einer Fassung des Schweden Lasse Lagom und auf Schwedisch gesungen. Ich habe diese Fassung auch mehrfach gehört und musste mich immer auf den Refrain konzentrieren und dort habe ich erkannt, okay, das muss wohl Shelter from the Storm von Bob Dylan sein. Lasse Lagom jedenfalls hat daraus doch einen ziemlich eigenen Song gemacht. Schon vor 62 Jahren machte es im Sommer Spaß, durch den Regen zu laufen. Und davon sangen damals The Ronettes. Das war 1964. Rita Wilson fand das auch, da der Sommer 2012 in Mittel- und Nordeuropa sehr durchwachsen und nass war. Walking in the Rain heißt also der nächste Titel. Und ich denke, ihr habt gemerkt, dass ich mich dieses Mal um sommerliche Gewitterregengüsse und Unwetter kümmern werde. Hi.

November Rain von Guns N' Roses war das eben gehörte Lied und da ging es zwar um den Regen im November, aber ich denke, das passt auch hier. Wir brauchen nämlich viel Regen, um den Wassermangel in Seen und Flüssen auch nur annähernd auszugleichen. Guns N' Roses schrieben die Ballade 1991 und Steven Seagulls aus Finnland, die übertrugen das Stück in Country und diese Fassung hörtet ihr gerade. I Can Stand the Rain ist auch so ein Klassiker. Ann Peebles schaute 1973 während einer Pause aus der Tür ihres Studios und sagte, ich mag den Regen nicht. Das hörten Produzent und Mitmusiker und fanden diese Zeile catchy und haben gesagt, bevor wir jetzt in die Pause gehen, müssen wir erst noch daraus einen Song machen. Tina Turner wählte diesen Titel dann 1994 für ihr Comeback-Album Private Dancer aus.

Wenn es regnet, scheint wohl selten die Sonne, so wie eben gehört. Erstmals sang Bill Withers davon, wie es ist, dass mit dem Verlassenwerden auch die Sonne verschwindet. Die Version von eben wurde interpretiert von Ladysmith Black Mambazo, der Chor aus der südafrikanischen Provinz KwaZulu-Natal. Ihr erinnert euch sicher an das legendäre Album Graceland von Paul Simon. Da hatte die A Cappella-Gruppe ihren Auftritt in mehreren Songs. Unvergessen. Die weibliche Stimme gehört Desiree, einer der erfolgreichsten britischen Soul-Sängerinnen der 1990er Jahre. Und auch das kennen wir. Es donnert und der Regen bleibt aus. Ein recht junger Titel einer jungen Band. Das Original lieferte Imagine Dragons 2017 und Matty Wilson nutzte 2018 die Vorlage für eine leicht country-lastige Version von Thunder.

Aber der Regen folgt dann doch recht schnell und hier in einer sehr reduzierten Interpretation von Macy Gray. Das Original der Eurythmics hingegen ist immer noch ein Feger für die Tanzflächen und den würde ich auch gerne mal wieder spielen. Da schauen wir mal in die Birthday Songs, wann da eine Gelegenheit sich bietet. So, jetzt müssen wir aber mal wieder ein bisschen aufdrehen und dafür genügt etwas Niesel und ein fernes Grollen. Hier schlägt nämlich der Blitz gleich ein. AC/DC lieferten eine Hymne ab mit Thunderstruck und ich habe das James Blast Orchester aus Erlangen gefunden und die machen daraus eine Hymne auf Bamberg. Gefällt mir richtig gut, liebe Niners-Fans. Die Bamberg Baskets werden auch erwähnt. Hier ist Bamberg Freak City.

Ja, und wenn der Sturm aufzieht, dann gibt es doch tatsächlich Menschen, die extra hinfahren und mit ihren Kameras auf die Windhosen warten. Sie reiten den Sturm. Und die ungarische Hobo Blues Band, die machte sich den Doors-Klassiker 1987 zu eigen und sang auf Ungarisch. Ich finde die Version richtig gut, groovig und modern. Sie lehnt sich leicht zum Jazz hinüber. Ein feines Stück Musik. Und manchmal verwischen die Grenzen zwischen Realität und Traum und manchmal verwischen auch die zwischen Ironie und Ironie. Die Wettermädchen sangen einst von Raining Man. Blond thematisieren wieder einmal die Situation weiblicher Acts in der männerdominierten Szene und lassen es Männer regnen. Etwas entfernt vom Original, für mich aber ein Muss in dieser Sendung und auf diesem Kanal aus Karl Chemnitz Stadt. Hier ist Blond mit Männer.

Und habt ihr nach Blond etwas mitgeschunkelt? Oder wenigstens die Fußspitzen wippen lassen? Hat irgendjemand den Regen gesehen? Eine Partymucke im Regenzelt liefern die Registers mit dem CCR-Hit Have You Ever Seen the Rain? Und nun, Adele-Fans, aufgepasst. Ich habe einen alten Italiener ausgegraben, der den Regen in Brand setzen möchte. Ich weiß, es ist wohl eher ein Sakrileg, aber mir macht es Spaß, die schrägen Versionen auch zu spielen, wenn ich sie schon mal finde. Adele kann man nicht covern, nur als Hochzeitssängerin trällern, wie ich in der letzten Sendung gezeigt habe. Und deshalb schicke ich heute Zucchero ins Rennen. Ich weiß, er hat keine Chance, aber ich denke, er wird sie nutzen.

Zum Ende der Sendung bringe ich euch noch einen Country-Song. Wenn ich das Original höre, dann am liebsten nur die 19-Minuten-Fassung auf der Live-Platte von Prince and the Revolution mit dem Konzert aus Syracuse. Lenny Hill dagegen reitet über die Yellowstone-Farm, trifft dort auf Kevin Costner und singt dann mit den Cowboys auf der Terrasse bis in den Sonnenuntergang. Und damit kann ich mich von euch verabschieden. Das waren die musikalischen Nachspiele unter dem Motto Songs Upcycled. Ich hoffe, es hat euch gefallen. Schreibt gern ein Feedback oder Wünsche für weitere Themen an micha@radiot.de. Redaktion und Musikauswahl hatte Michael Reich. Mein Assistent bei der Recherche war Claude von Entropic. Und wenn ihr hören uns wieder, wenn ihr mögt, am 3. September dann mit einer neuen Ausgabe der Birthday Songs und am 11. September mit den nächsten musikalischen Nachspielen. Ich habe noch zwei Hausaufgaben für euch. Hört euch die Originale von Riders on the Storm und von Purple Rain an. Und tschüss, bis bald.

Hallo Johanna. Du bist wohl gar nicht zu Hause.

0: beide Teile. Ich habe ja vorhin gar nicht gesagt, ruf doch mal zurück, wenn du wieder da, also wenn du den Anrufbeantworter angehört hast, wenn du diese Nachricht also vernommen hast, dann ruf doch mal zurück bei mir, 80 19 687. Tschüss, dein Heide.
1: Lass mal angucken.

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0: tut mir nochmal leid, wegen gestern.
1: Ich weiß nicht, was gerade los ist mit mir, ja? Weißt du, je mehr da draußen alles untergeht, hab ich das Gefühl, dass
2: an mir etwas untergeht.
3: In retrospect.

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zwei Tagesreisen vom Badeschloss entfernt, als durch ein verbotenes, ruckartiges Zurückwenden, durch eine Drehung aus der Schulter, der gesamte bereits zurückgelegte Weg wieder vor uns lag. Es regnet. Das macht nichts. Der Regen ist gut für die Parks. Nicht so gut für die Tapeten im Schloss. Du hast vergessen, die Fenster zuzumachen. Du bist böse. Wir legen uns zu dem Baum, wo die Wurzeln hochkommen. Wir liegen Rücken an Rücken und jeder hält sein gelbes Jojo fest. Wir sind made for the future.

0: Wir sind nicht auf dieser Welt, um perfekt zu sein. Der Schnee ist perfekt, der Mond ist perfekt. Wir nicht. Wir sind auf dieser Welt, um die falschen Leute zu lieben. Du verstehst mich. 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
1: Es ist kalt, wir sind allein. Diese Welt ist traurig, böse und gemein. Es gibt täglich weniger Gründe, nicht auch so zu sein. Steigt.